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1: Mit Sophie Weinhandl, guten Morgen. Heute Abend gibt es in Teilen Europas eine Sonnenfinsternis zu sehen. Eine totale Sonnenfinsternis sieht man zum Beispiel in Spanien und Island. In Österreich ist sie partiell. Um ca. 19.20 Uhr sind Mond und Sonne genau so voneinander entfernt, dass von uns aus gesehen 90% der Sonne verdeckt sind. Wichtig beim Beobachten: unbedingt eine spezielle Finsternisbrille aufsetzen. Weniger Müll, mehr Wegstärken und Recycling voranbringen, das sind die Ziele der neuen EU-Verpackungsverordnung. Unternehmen müssen ab heute erste Vorschriften umsetzen. Kritik kommt vom heimischen Handel, die Umsetzung sei schwierig bis unmöglich, weil die Betriebe an notwendige Unterlagen noch gar nicht herankommen würden. Zentrale Fragen seien noch offen. Erste, vor allem kleinere Online-Händler, stellen ihren EU-Versand schon ein. Deutschland feilt heute an weiteren Möglichkeiten im Kampf gegen die Lieferengpässe über die deutschen Wasserstraßen. Trockenheit und Hitze sorgen auch hier für extrem niedrige Pegelstände. Verkehrsminister Bilger berät sich mit den zuständigen Landespolitikern. Zuletzt haben Lkw öfter fahren dürfen, Sonn- und Feiertagsverbote könnten vorübergehend ausgesetzt werden, Züge mehr Fracht transportieren. In Kalifornien beginnt ein Prozess gegen den Facebook-Mutterkonzern Meta. 29 US-Bundesstaaten werfen dem Unternehmen unter anderem vor, illegal Daten von Kindern gesammelt zu haben. Außerdem sollen die Plattformen so gestaltet sein, dass sie süchtig machen. Und Meta habe die User über deren Sicherheit getäuscht. Meta wollte den Prozessbeginn verschieben, was ein Gericht jedoch abgelehnt hat.
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1: Mit Hannes Harp, guten Morgen. Heute Abend gibt es in Teilen Europas eine Sonnenfinsternis zu sehen. Eine totale Sonnenfinsternis gibt es zum Beispiel in Spanien und Island. In Österreich ist sie teilweise. Das bedeutet, dass hierzulande der Mond fast 90% der Sonne verdeckt, sagt uns Matthias Pragner vom Steirischen Astronomenverein.
2: Dass es sich ausgeht, dass die Sonne und der Mond im Verhältnis gleich groß von uns aus zu sehen sind. Der Mond ist nur 380.000 Kilometer von der Erde entfernt. Die Sonne ist aber 140 Millionen Kilometer entfernt. Aber trotzdem passt das so zusammen.
1: Wichtig ist unbedingt, eine Finsternisbrille zu tragen, sonst kann es zu Augenschäden kommen. Weniger Müll, Mehrweg stärken und Recycling voranbringen, das sind die Ziele der neuen EU-Verpackungsverordnung. Unternehmen müssen ab heute erste Vorschriften umsetzen. Kritik kommt vom heimischen Handel. Die Umsetzung sei schwierig bis unmöglich, weil die Betriebe an notwendige Unterlagen noch gar nicht herankommen würden. Zentrale Fragen seien noch offen. Erste, vor allem kleinere Online-Händler, stellen ihren EU-Versand schon ein. In Kalifornien steht der Facebook-Mutterkonzern Meta ab heute vor Gericht. 29 US-Bundesstaaten werfen dem Unternehmen vor, unter anderem illegal Daten von Kindern gesammelt zu haben. Außerdem sollen die Plattformen so gestaltet sein, dass sie süchtig machen. Und Meta habe die User über deren Sicherheit getäuscht. Meta wollte den Prozessbeginn verschieben, was ein Gericht aber abgelehnt hat. Fußball. Der SK Sturm Graz hat am Abend den Traum von der Champions League abhaken müssen. Trotz guter Leistung haben die Grazer 0:1 gegen Fenerbahce Istanbul verloren. Bedeutet, Sturm Graz scheidet mit einem Gesamtscore von 0:3 aus, weil Sturm auch das Hinspiel letzte Woche 0:2 verloren hat. Sturm ist aber fix in der Europa League.
3: Wir haben es 6:02. Schönen guten Morgen hier auf V1 am heutigen Mittwoch. Schneller Blick auf die Straßen bei uns in Tirol. Aber läuft es momentan noch sehr ruhig, sehr gut. Sie müssen mit keinen Verzögerungen rechnen. Wir wünschen eine gute und vor allem sichere Fahrt. Und wechseln gleich zum Wetter. Zum Aufstehen gibt es heute 13 Grad in St. Anton am Arlberg, 16 in Schlitters und momentan 15 in Alzl im Pitztal. Es wird aber ein traumhafter Sommertag. Von früh bis spät scheint die Sonne, Wolken gibt es nur mehr sehr vereinzelt und auch die Schauer, die werden weniger. Am Nachmittag ist die Gefahr von Gewittern zwar noch nicht ganz vorüber, aber deutlich geringer als in den letzten Tagen. In vielen Regionen Tirols bleibt es heute tagsüber trocken. Die Höchstwerte 27 bis 32 Grad und gute Bedingungen wird es damit auch am Abend für die partielle Sonnenfinsternis geben. Speziell auf den Bergen hat man nach Westen sehr gute und freie Sicht.
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3: Partielle Sonnenfinsternis. Was wird das für ein Tag heute? Was wird das für ein Spektakel? Wünscht man sich da auch irgendwas, wenn man das sieht? Welche Brille braucht es dazu? Es sind durchaus noch viele offene Fragen, die wir heute klären. Und das tun wir alle gemeinsam. Es ist der Mittwoch, der 12. August und wir bringen Sie rein in diesen wunderschönen Tag mit ganz viel guter Musik und guter Unterhaltung. Jetzt bleiben wir musikalisch auch gleich in Tirol, es geht ins Ötztal. Gilbert und seine neue Nummer Alles bleibt anders. Guten Morgen!
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0: Wir haben es genau 6:07. Schönen guten Morgen.
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0: Und da erwartet uns heute ein richtig feiner Sommertag auf den Bergen. Die Sonne hat über weite Strecken das Sagen. Im Laufe des Tages bilden sich zwar ein paar Quellwolken, die gute Sicht bleibt uns aber meistens erhalten. Nur ganz, ganz oben im Hochgebirge kann man am Nachmittag auch mal mitten in einer Wolke stehen. Gewitter sind heute kaum ein Thema. Am ehesten kann sich am Abend rund um die Osttiroler und Südtiroler Berge noch ganz vereinzelt ein Wärmegebitter bilden. Ansonsten bleibt es trocken und relativ warm. Ganz da oben auf den Bergen, auf 2000 Metern bis zu 19 Grad möglich, auf 3000 Metern um die 10 Grad.
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Augen zu und durch. Gerade wenn es Aufstehen ein bisschen schwerer fällt. Rein in den heutigen Mittwoch. Es ist der 12. August und wir hier auf O1 servieren die beste Musik zum Aufstehen. Christina Bach und danach die Freddy Pfister Bands. Wir haben es Viertel nach sechs. Schönen guten Morgen am heutigen Mittwoch.

0: Die Fredi Pfister Band will ein bisschen schmusen um 6.21 Uhr hier auf V1. Gleich geht's weiter mit dem Funskerten und Manuela.
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0: Es geht rein in den Mittwoch, den 12. August 2026. Schönen guten Morgen hier auf Radio 1 Tirol. Wir haben es genau 6.30 Uhr, halb sieben im Studio. Christine Trainer.
1: Schönen guten Morgen.
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1: Tragische Nachrichten erreichen uns aus Osttirol. Wie die Polizei jetzt mitteilt, ist in Pregraten ein 74-jähriger Deutscher Anfang der Woche bei einem Bergunfall ums Leben gekommen. Der Mann war am Montag allein in der Venediger Gruppe unterwegs und ist am Abend als vermisst gemeldet worden. Trotz schwieriger Bedingungen mit starkem Regen und Wind haben Bergretter die ganze Nacht nach ihm gesucht. Am frühen Dienstagmorgen ist der Vermisste schließlich tot in steilem Gelände gefunden worden. Er dürfte beim Abstieg vom markierten Weg abgekommen und anschließend abgestürzt sein. Ab heute wird in der EU schrittweise eine neue Verpackungsordnung umgesetzt. Diese betrifft im Großen und Ganzen alle Unternehmen, die Waren verpacken oder verschicken. Einige Tiroler Betriebe seien von den neuen Regeln verunsichert, beklagt die Wirtschaftskammer. Felix Pick mit einem Überblick.
3: Hauptziel der neuen EU-Verpackungsverordnung ist es, Verpackungsmüll zu reduzieren und die

0: Gemeinderat hat gestern eine Haftung von 1 Million Euro für den weiteren Ausbau abgelehnt. Damit wird das Stadionprojekt zwar schwieriger, die WSG will aber trotzdem weitermachen und nach einer anderen Lösung suchen. Geplant sind bekanntlich unter anderem weitere Verbesserungen am Stadion, damit es dauerhaft Bundesliga-tauglich wird. Der Verein möchte auch in Zukunft seine Bundesliga-Heimspiele in Wattens austragen und einen dauerhaften Umzug im Innsbrucker Tivoli vermeiden. Soweit also die Tirol-Nachrichten und damit zurück zu Philipp Wachter.
1: Danke Christine, 6.33 Uhr, schönen guten Morgen. Wir schauen gleich auf die Straßen und da läuft es momentan sehr gut. Sie müssen mit keinen größeren Problemen rechnen. Gute Fahrt. Und noch ein kurzer Ausblick zum Wetter. Es geht relativ schnell heute. Es wird nämlich sehr sonnig von früh bis spät. Nur vereinzelt sind ein paar Wolken mal mit dabei. Und auch die Gefahr von Gewittern, die nimmt stark ab. Heute wird es in einigen Teilen Tirols komplett trocken bleiben. Die Höchstwerte 27 bis 32 Grad.
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1: 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Und jetzt rein in den Mittwoch mit großartiger Musik. Oder Jürgens serviert uns gleich zum Frühstück einen griechischen Wein. Die Draufgänger sind mit dabei, die Schürznäger, die sich aufs Open Air in Finkenberg vorbereiten, werden auch gleich singen bei uns. Und das ist jetzt die Münchner Zwietracht. Schönen Start in den heutigen Mittwoch. Guten Morgen.

0: Programm ist am schönsten. 20 Minuten vor 7. Schönen guten Morgen.
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0: Als Detail, Christine, Vita bis Jungfrau.
2: Die Vita sollten heute ruhig mal den ersten Schritt machen, statt auf den perfekten Moment zu warten. Eine spontane Entscheidung, die kann überraschend viel in Bewegung bringen.
0: Die Stiere dürfen heute etwas mehr auf die eigenen Bedürfnisse hören. Wer sich nicht ständig nach anderen richtet, findet schneller zurück zu mehr Leichtigkeit.
2: Die Zwillinge, die haben heute viele Ideen im Kopf, sollten aber nicht jede davon zerdenken. Einfach ausprobieren, heißt die Devise. Daraus kann etwas richtig Gutes entstehen.
0: Die Krebse dürfen heute eine Sache loslassen, die ihnen schon länger unnötig Energie raubt. Ein entspannter Tag beginnt oft damit, nicht alles kontrollieren zu wollen.
2: Bei den Löwen beginnt heute eine fast perfekte Phase, in der sie wieder mal mehr sie selbst sein dürfen. Eine Idee, ein Kleidungsstück oder eine Eigenart, die bisher zurückgehalten worden ist, darf heute ruhig wieder zum Vorschein kommen.
0: Und die Jungfrauen, die müssen heute nicht alles bis ins kleinste Detail planen. Manchmal ist die beste Entscheidung, einfach ein bisschen loszulassen und den Rest unterwegs zu klären. Und jetzt gibt's einen griechischen Wein zum Frühstücken von Udo Jungs. Prost und guten Morgen.
2: Guten Morgen. Es war

0: peinliches Lied zum Mitsingen beim Zähneputzen.
1: Frühstücherei.
0: Viertel vor sieben, schönen guten Morgen.
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0: Und der zweite Teil, Waage bis Fische.
3: Bei den Wagen beginnt heute ein kleiner Neustart, der überraschend viel Selbstvertrauen schenken kann. Eine schnelle Entscheidung, die kann bei einer eigentlich unwichtigen Sache richtig gut tun.
0: Die Skorpione sollten heute nicht darauf warten, dass andere den ersten Schritt machen. Wer selbst aktiv wird, kann eine festgefahrene Situation ordentlich aufmischen.
3: Zu den Schützen, die brauchen heute keinen großen Plan, sondern vor allem Lust auf etwas Neues. Ein spontaner Einfall könnte genau die Abwechslung bringen, nach der sie gesucht haben.
0: Bei den Steinböcken läuft es heute am besten, wenn nicht alles ganz nach Plan laufen muss. Etwas mehr Gelassenheit bringt ihnen überraschend viel Energie zurück.
3: Die Wassermänner dürfen heute ruhig ein bisschen aus der Reihe tanzen. Gerade das, was ungewöhnlich oder eigenwillig ist, könnte bei anderen besonders gut ankommen.
0: Und bei den Fischen beginnt heute eine Phase, in der auch scheinbar nutzlose Dinge wieder wichtig werden. Eine halbe Stunde für ein Hobby, für Musik oder einfach Kreatives herumprobieren, kann erstaunlich viel Ruhe bringen. Soweit das Horoskop. Sind wir zufrieden damit?
3: 10 von 10.
0: 10 von 10. Und jetzt gibt es die Draufgänger, die holen uns aus dem Bett. Guten Morgen!
3: Guten Morgen!

0: Und spätestens jetzt sind wir munter, oder? Die Draufgänger mit nur ein Wort hier auf V1. 10 Minuten vor 7, gleich gibt's die Madonna.
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0: 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Mit Hannes Harp, guten Morgen. Ein besonderes Spektakel spielt sich heute Abend am Himmel ab. In Teilen Europas gibt es eine Sonnenfinsternis zu sehen. Eine totale Sonnenfinsternis gibt es zum Beispiel in Spanien und Island. In Österreich ist sie teilweise. Was das bedeutet, erklärt uns Matthias Pfragner vom Steirischen Astronomenverein.
1: Wenn der schmale Schatten dann nicht genau dorthin trifft, wenn man etwas daneben ist, dann sieht man nicht eine totale Sonnenfinsternis, sondern nur eine partielle. Das heißt, man sieht einfach nur eine Sichel von der Sonne oder etwas angeknabberte Sonne. Und der Teil ist dann in größeren Bereichen zu sehen.
0: Wer sich die Sonnenfinsternis anschaut, unbedingt eine Finsternisbrille tragen. Sonst kann es zu Augenschäden kommen, warnen Fachleute. Deutschland feilt heute an weiteren Möglichkeiten im Kampf gegen die Lieferengpässe über die deutschen Wasserstraßen. Trockenheit und Hitze sorgen auch hier für extrem niedrige Pegelstände. Verkehrsminister Bilger berät sich mit den zuständigen Landespolitikern. Zuletzt haben Lkw öfter fahren dürfen, Sonn- und Feiertagsverbote könnten vorübergehend ausgesetzt werden oder Züge mehr Fracht transportieren. Die ÖBB überlegen an weiteren Wiener Bahnhöfen ein Alkoholverbot. Für die drei Wiener Bahnhöfe Praterstern, Floridsdorf und seit über 2 Monaten auch für die Station Westbahnhof gilt so ein Verbot schon. Nun soll es auch für weitere Bahnhöfe kommen, unter anderem am Hauptbahnhof oder am Bahnhof Meidling. Weil rund jeder 6. Vorfall auf ÖBB-Bahnhöfen mit Alkohol zu tun hat, wie es heißt, in den kommenden Monaten wird klar sein, welche Bahnhöfe konkret dazukommen werden. Der Streamingdienst Spotify will künftig Profile von KI-Künstlern kennzeichnen. Mit dem AI-Persona-Label soll es für Hörer ab Mitte nächsten Monats transparenter werden, ob die Musik von Menschen oder der KI gemacht wurde. Spotify reagiert damit auf Nutzerfeedbacks über Profile, die menschlich wirken, aber dahinter KI-generierte Figuren stehen.
2: Wir haben es genau 7:02. Schönen guten Morgen hier auf V1 am heutigen Mittwoch. Wir schauen auf die Straßen bei uns in Tirol. Momentan keine großen Probleme in Sicht. Wir wünschen eine gute und vor allem sichere Fahrt.
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2: Und damit ab zum Wetter. Ein traumhafter Sommertag wird es heute in Tirol. Von früh bis spät scheint die Sonne bei beinahe wolkenlosem Himmel. Vereinzelt sind ein paar Quellwolken mit dabei, die aber kaum stören werden. Am Nachmittag ist die Gefahr von Gewittern noch nicht ganz vorüber, aber deutlich geringer als in den letzten Tagen. In vielen Regionen Tirols bleibt es heute trocken. Die Höchstwerte 27 bis 32 Grad und gute Bedingungen wird es damit auch am Abend geben für die partielle Sonnenfinsternis. Speziell auf den Bergen hat man nach Westen hin eine freie Sicht.
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2: Und gleich geht's zum Wildschönauer Talfest. Da haben wir nämlich den Max hingeschickt. Max wird Tiroler, neue Folge in wenigen Minuten hier bei uns auf V1. Und da hat er alles mal kennenlernen dürfen, was so eine Tiroler Hochzeit braucht. Vom Fenstern gehen bis hin zum Einzug in die Kirche. Mal schauen, wie es dabei gegangen ist. Wir wünschen einen schönen Start in den heutigen Mittwoch und einen wunderschönen guten Morgen.

0: Billy Swan hier auf 1. 9 Minuten nach 7, schönen guten Morgen. Er singt I Can Help. I Need Help. I Need Help. Das erinnert mich daran, vor einigen Monaten. Da ist der deutsche Max Osweiler bei uns vor der Tür gestanden und hat auch gesagt, ich brauche Hilfe. Er würde gerne ein Tiroler werden. Dann haben wir gesagt, Max, das kriegen wir schon irgendwie hin. Probieren wir es zumindest einmal. Ich glaube, es haben noch nicht viele probiert. Er hat es auf jeden Fall ernst genommen und ist da sehr, sehr fleißig dran, dass er sein großes Ziel irgendwann einmal erreicht. Ist er in ganz Tirol unterwegs und da versucht er zu einiges über Bräuche, die Musik, die Kultur bei uns zu lernen. Vergangenen Sonntag war es wieder mal soweit. Da ist es für den Max zum Wildschönauer Talfest nach Niederau gegangen. Das Besondere beim Umzug dort, die Wildschönauer haben die einzelnen Stationen einer typischen Tiroler Hochzeit dargestellt. Vom Fenstergehen bis zum Einzug in die Kirche. Und Max hat sich dabei gedacht, das sollte ich jetzt auch mal unbedingt probieren und anschauen. Jakob Astner, der Organisator des Umzugs, hat Max durch die einzelnen Stationen geführt, damit er für später dann weiß, was es bedeutet, in Tirol auch zu heiraten.
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4: Das Fensterngehen ist ja der Beginn vieler Love-Stories in Tirol. Und das probiere ich jetzt mal aus. Mit mutigen Schritten gehe ich die Leiter auf.
5: Jetzt bin ich mal gespannt, welches fesche Dirndl sich da hinter dem Vorhang verbirgt.
4: Da rührt sich was. Die Tanzbewegungen sind kurvig. Der Oberkörper ist es leider nicht.
5: Aber das schaut mal alles andere als weiblich aus.
6: Ja, Max, muss ich dir leider enttäuschen. Ein fesches Dirndl bin ich leider nicht. Aber ich kann dir einiges über die Wildschönauer Hochzeit erklären.
4: Na Jakob, dein Schmeck fällt mir. Auf geht's zum Poltern.
6: Ja, poltern tun wir deshalb, Max. Da ist die wilde Zeit, das Junggesellendasein ist da beendet. Und nachher darf man mit den besten Freundinnen einmal richtig essen, trinken, feiern, eine tolle Nacht miteinander verbringen.
7: Scherben bringen ja Glück, sagt man, gell? Aber nicht, dass es mich später zerreißt, Jakob.
6: Ja, zerreißen tun wir was anderes, Max.
4: Und zwar einen Deutschen. Fünf gestaltene Manda zerreißen mir das Hemd, den Pforten, als Zeichen für das Ende des Junggesellendaseins. Nix für schwache Nerven.
8: Warum so grob? Das schöne Hemd. Gibt's da keinen gesitteteren Brauch?
4: Den gibt's zum Glück. Das Brautnachtsingen.
8: Na Jakob, da bin ich ja beruhigt. Also mit der zukünftigen Braut gehen sie ja zum Glück ein bisschen pfleglicher um.
6: Ja, das ist ein schöner Abend, wo die Braut zu Hause ist, bei den Eltern. Das ist die letzte Nacht im Elternhaus. Da kann man die Freunde, da wird nochmal gesungen und gespielt. Aber Max, jetzt wird's für die dann auch langsam Zeit.
4: Und Jakob stellt mir die alles entscheidende Frage.
6: Und Max, jetzt frage ich dich, möchtest du ruhiger, möchtest du schnauer werden?
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0: Unbedingt anschauen. Mit Bild macht's da ein bisschen mehr Spaß. Bravo, Max. Langsam wird's und jetzt gibt's den Markus Wolfhardt aus dem Klostertal mit Halleluja auf die Liebe. Die neue Single hier auf 1. Guten Morgen.
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0: Sigrid und Marina hier auf Radio 1 Tirol an diesem wunderschönen Mittwochmorgen. Wir haben es in genau 7:58 und da fand sie wieder alles Neueste aus Tirol bei uns.
1: Ui,
0: mit Christine Trainer. Guten Morgen.

0: Die beste Musik zum Aufstehen, gleich gibt's den Gris oder auch Atlantis. Oder wie wär's mit alle Achtung? Wir haben alles mit an Bord an diesem wunderschönen Mittwochmorgen, 7.30 Uhr, der 12. August und jetzt das Neueste aus Tirol von Christine Trainer.
1: Guten Morgen.
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1: Der Insolvenzentgeltfonds sichert Arbeitnehmerinnen und Arbeitnehmer ab, sollte das Unternehmen, bei dem man beschäftigt ist, insolvent gehen. Dieser Fonds steht jetzt allerdings vor einer massiven Finanzierungslücke. Wie der ÖGB heute mitteilt, sei das eine Folge der Senkung des sogenannten IESG-Zuschlags. Diese Beitragsgrundlage ist vom damaligen Arbeitsminister Martin Kocher von 0,2 auf 0,1% gesenkt worden. Jetzt gehe dem Fonds das Geld aus. ÖGB-Landesvorsitzende Sonja Füger-Kaltschmidt hat daher eine klare Forderung.
3: Diesbezüglich braucht es jetzt unbedingt, weil für 2027 haben wir eine Finanzierungslücke von 160 Millionen in diesem Fonds. Braucht es wieder diese Erhöhung, so wie es gewesen ist, auf 0,2% der Lohnnebenkosten, damit eben die Arbeitnehmerinnen, die Beschäftigten abgesichert sind.
1: Durch die Erhöhung zurück auf die 0,2% würde der IESG-Zuschlag pro Arbeitnehmer im Jahr 108 Euro betragen. Jetzt bekomme man jedenfalls die Rechnung für eine kurzsichtige Politik der Lohnnebenkostensenkung präsentiert, so Füger-Kaltschmidt. Drei Verletzte hat gestern ein Unfall in Ehenbichl im Bezirk Reute gefordert. Auf der Reutener Straße sind zwei Autos frontal zusammengestoßen. Unter den Verletzten waren auch eine 31-jährige Mutter und ihr 2-jähriger Sohn. Alle drei sind ins Krankenhaus Reute gebracht worden. Warum es zu dem Unfall gekommen ist, ist derzeit noch unklar. Die Straße war wegen der Bergungs- und Aufräumarbeiten mehrere Stunden lang gesperrt. Und wer heute noch eine Spezialbrille für die Sonnenfinsternis besorgen will, könnte Pech haben. In Tirol sind die meisten Geschäfte inzwischen ausverkauft. Der Ansturm war in den vergangenen Tagen riesig, wie es heißt. Heute am Abend wird der Mond die Sonne zu rund 90% verdecken. Wichtig, eine normale Sonnenbrille schützt die Augen dabei nicht und auch mit Handyfiltern ist Vorsicht geboten.
0: Was tun wir jetzt? Ja, war noch
1: blöd. Blöd, Philipp.
0: Ich brauche den noch. Super. Danke, gestimmt für die super Nachrichten zum Aufstehen. Wir haben 7.32 Uhr. Schönen guten Morgen. Super Nachrichten gibt es auch vom Verkehr. Da ist momentan wenig los. Sie kommen da flott voran. Wir wünschen eine gute und sichere Fahrt. Und damit gleich ab zum Wetter. Traumhafter Sommertag heute in Tirol. Von früh bis spät sonnig, Nachmittag ein paar kleinere Wolken, die kaum stören werden. Die Gefahr von Gewittern, die ist noch nicht ganz vorüber, aber deutlich geringer als in den letzten Tagen. In den meisten Regionen bleibt es heute in Tirol nämlich trocken und heiß, 27 bis 32 Grad.

0: Das war Musik von Atlantis. Schönen guten Morgen, 20 Minuten vor 8.
1: Was ist los in Tirol?
0: Die nächsten Tage so einiges. Am Samstag findet das Waldfest der Freiwilligen Feuerwehr Ötz am Fußballplatz Ötz-Haidach statt. Beginn ist ab 12 Uhr mit Kinderprogramm. Ab 19.30 Uhr Einmarsch der Musikkapelle Ötz und Konzert. Anschließend dann Unterhaltung mit der Gruppe Sunvents. Diesen Sonntag Zillertaler Knödelfest auf der Rösselalm in Gerlos. Für musikalische Unterhaltung sorgt der Original Almrausch Klang. Alle Infos gibt's online unter www.rösselalm.at. Dieses Wochenende Milser Kirchtag für den guten Zweck. Freitag beginnt um 14 Uhr mit dabei die Eschenauer Tanzelmusi, Schnapsidee, die Lungauer und viele weitere mehr. Am Samstag dann beginnt um 10.30 Uhr mit der Tegernseer Tanzelmusi, die Hallgrafenmusikanten, die Wüderer Musi und viele mehr. Moderation von Conny Bürger und die Infos dazu auf www.milser-kirchtag.at. Und diesen Samstag findet auf Schierstl-Sunalm am Hochschwendberg das traditionelle Almfest statt. Beginn ist um 11 Uhr und zwar bei jeder Witterung. Musikalische Unterhaltung von den Mühlbichler Musikanten. Zubringerdienst mit Taxi um 11 Uhr am Bahnhof in Hebach. Und alle Infos unter www.schierstl-sunalm.at.
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0: Und auch sportlich tut sich natürlich momentan einiges in Tirol. Und da haben wir gleich ein Update für Sie zum Aufstehen. Wir wünschen einen wunderschönen guten Morgen bei dem traumhaften Wetter heute. Mittwoch, 12. August. Alle gemeinsam haben wir es selber in der Hand. Machen wir was draus, packen wir es an. Alle Achtung!

0: 7.44 Uhr, schönen guten Morgen. Christine.
1: Guten Morgen.
0: Guten Morgen. Sportlich jetzt, oder?
1: Ja.
0: Gehen wir's an?
1: Gehen wir's an.
0: Gehen wir's an.
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0: So, und zuerst ab ins Becken. Bei der Schwimm-EM in Paris ist heute der Tiroler Simon Bucher im Einsatz.
1: Ja, und zwar über 100 Meter Delfin. Für Bucher geht es dabei um Wiedergutmachung. Über 50 Meter Delfin war für den Tiroler bereits in der Vorrunde Schluss. Dabei ist Bucher eigentlich gut drauf und hat sich in der Vorbereitung stark präsentiert. Er ist also für heute optimistisch.
3: Ziel ist trotzdem auf jeden Fall, über die 100 Delfin ins Semifinale zu kommen. Und dann nach dem Vormittag kann ich mal ungefähr ausrechnen, ob sich das Finale ausgeht oder nicht. Oder ob ich überhaupt ins Semifinale komme.
1: Werden wir dann sehen. Die Vorläufe starten heute ab 9 Uhr.
0: Wir drücken die Daumen. Damit weiter zum Tennis. In Wattens findet aktuell die 7. Auflage des Alpencups statt.
1: Ja, mehr als 300 Spielerinnen und Spieler sind da seit letztem Wochenende im Einsatz. Das Besondere beim Alpencup: bei dem Turnier schlagen sowohl absolute Tennisbeginner wie auch Profis auf. Turnierleiter Daniel Guffler sagt im O1-Interview:
4: Es sind Leute dabei, die seit 3 Wochen Tennis spielen und dann gesagt haben, hey, es macht da sowas Cooles, meld mich bitte an. Und auf der anderen Seite haben wir wirklich die absolute erweiterte Weltspitze bei uns da. Unter anderem mit dem Sandro Kopp. Er steht gerade auf 270 in der Welt und es ist für uns ganz besonders, weil er neben Kitzbühel jetzt eigentlich das einzige zweite Turnier in Österreich heuer spielt. Und das ist bei uns und deswegen ist das richtig lässig.
1: Und der Gramsacher Sandro Kopp wird dann morgen am Abend ab 17 Uhr in seinem ersten Spiel ins Turnier mit einsteigen. Die Finalpartien der Herren und Damen gibt es am kommenden Samstag. Gleichzeitig startet heute in Wattens auch die Tiroler Tennismeisterschaft der Kinder. Währenddessen hat sich Lilly Dacker beim WTA 1000 Turnier in Cincinnati erfolgreich in die zweite Qualifikationsrunde gekämpft. Dort trifft Dacker heute auf die Amerikanerin Robin Montgomery.
0: Und schauen wir noch zum Baseball in Kufstein. Da darf man sich über den Playoff-Einzug in die zweite Bundesliga freuen.
1: Ja, nach insgesamt 16 Spielen hält der BSC Kufstein bei starken 12 Siegen und nur 4 Niederlagen und liegt damit klar an der Tabellenspitze. Eigentlich war der Aufstieg in die erste Bundesliga erst für 2028 geplant. Jetzt darf man in Kufstein schon früher von mehr träumen. Auch wenn ein Aufstieg heuer noch nicht das erklärte Ziel ist.
0: Soweit, so gut.
1: Kann man sagen.
0: Würde auch sagen. Danke, Christine.
1: Gerne.
0: Und jetzt gibt's Ritmo della Noche. Schönen guten Morgen, Herr AV1. Wir haben 7.47 Uhr.
1: Guten Morgen.

0: geht schon nicht zur Sache. Ritmo della Noche. Schönen guten Morgen hier auf V1. Schönen Start in den heutigen Mittwoch. Gleich gibt's Brennholz und Beatrice Egli.
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1: Mit Hannes Haab. Guten Morgen. Es ist ein seltenes Himmelsereignis, das wir heute in Österreich beobachten dürfen. Eine teilweise Sonnenfinsternis. Der Mond schiebt sich da am Abend vor die Sonne und verdeckt sie. Den besten Blick auf die Sonnenfinsternis hat man von den Bergen aus. Wer sie beobachtet, sollte aber unbedingt eine Finsternisbrille verwenden, rät Kurt Annetzhober von der Astronomischen Sternwarte Klagenfurt.
2: Bitte keine Versuche mit durchgeschwärzten Gläsern, Sonnenbrillen und dergleichen mehr. Sie schädigen nachhaltig Ihre Netzhaut. Wirklich nur zertifizierte Sonnenschutzgläser verwenden, um in die Sonne zu schauen.
1: Los geht's, die Sonnenfinsternis gegen 19.20 Uhr. Ein Happy End hat es nach dem schweren Erdbeben in Kolumbien gegeben. In einer 16-stündigen Rettungsmission haben Feuerwehrleute eine 31-jährige Frau aus den Trümmern gerettet. Insgesamt war die Frau fast 30 Stunden eingeklemmt. In Kolumbien gibt es mittlerweile über 250 Todesopfer. Das Beben der Stärke 7,4 hat das Land am Montag erschüttert und gilt als stärkstes Beben in Kolumbien. Ich habe auf den Secret Service gehört, kommentiert US-Präsident Trump seine Flucht im Catering-Container am Flughafen. Beim Täuschungsmanöver nach dem NATO-Gipfel in der Türkei im Vormonat wurde Trump in einem Catering-Container von der Regierungsmaschine in einen anderen Flieger umgeladen. Die Öffentlichkeit sollte glauben, dass er die ganze Reise zurück in die USA in der Air Force One gemacht hat. Grund für die Aktion sollen iranische Morddrohungen gewesen sein. In Kalifornien steht der Facebook-Mutterkonzern Meta ab heute vor Gericht. 29 US-Bundesstaaten werfen dem Unternehmen vor, unter anderem illegal Daten von Kindern gesammelt zu haben. Außerdem sollen die Plattformen so gestaltet sein, dass sie süchtig machen. Und Meta habe die User über deren Sicherheit getäuscht. Meta wollte den Prozessbeginn verschieben, was ein Gericht aber abgelehnt hat.
3: Es ist genau 8:02. Schönen guten Morgen hier auf Radio 1 Tirol am heutigen Mittwoch. Falls Sie gerade unterwegs sind auf Tirolstraßen, dann haben wir gute Nachrichten für Sie. Da kommen Sie momentan flott an Ihr Ziel. Wir wünschen eine gute und sichere Fahrt. Und daher schauen wir auch gleich zum Wetter bei uns in Tirol. Es wird ein richtig traumhafter Sommertag. Momentan die Temperaturen 18 Grad in Innsbruck, 15 sind es in Kitzbühel und 14 im Oberland in Brutz. Heute sind nicht allzu viele Wolken mit dabei. Am Nachmittag ein paar mehr, aber die werden kaum stören. Und vor allem ist die Gefahr von Gewittern relativ gering und vor allem deutlich geringer als in den letzten Tagen. In den meisten Regionen Tirols bleibt es heute trocken. Die Höchstwerte heiß, 27 bis 32 Grad. Und gute Bedingungen wird es dann auch am Abend für die partielle Sonnenfinsternis geben. Speziell auf den Bergen hat man nach Westen hin heute freie Sicht.
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3: Am Mittwoch, den 12. August, schönen guten Morgen, partielle Sonnenfinsternis. Was war das nochmal genau?
5: Da schiebt sich die Sonne vom der Mond vor die Sonne.
6: Der Mond ist vor der Sonne. Ja, irgendwie ein düsteres Gefühl, ein komisches.
7: Ja, da schiebt sich die Erde vor die Sonne, glaube ich.
3: Die Erde vor die Sonne. Ich glaube, wir müssen es nochmal aufklären dann. Wir sprechen gleich darüber, dass Sie gut informiert in den heutigen Abend dann auch reinstarten. Schönen guten Morgen.

0: Singt Matthias Reim hier auf V1, 10 Minuten nach 8, Mittwoch, 12. August. Ist das heute ein ganz normaler Mittwochmorgen? Oder doch ein etwas besonderer? Naja, ich glaube, alle Astrologen und Fans von Sonne, Mond und Sterne, die haben relativ unrund geschlafen. Immerhin erwarten uns heute gestern ein Naturspektakel.
1: Ja, um 20.17 Uhr können wir den Höhepunkt von einer partiellen Sonnenfinsternis beobachten. Die Sonne wird dann zu rund 90% vom Mond verdeckt, zumindest aus Tiroler Perspektive.
0: Schönen guten Morgen, Sternenführer Tobias Muster. Wie funktioniert denn das genau?
2: Wir wissen, dreht sich die Erde ja um die Sonne und unser Mond dreht sich um die Erde. Dadurch kann es vorkommen, dass sie bei Neumond, also wenn der Mond zwischen Erde und Sonne steht, dass der Mond die Sonne bedeckt. Dann kommt es zu einer Sonnenfinsternis.
1: Leider stimmt von Tirol aus der Blickwinkel nicht ganz exakt. Deshalb sehen wir von uns aus nur eine Teilverdunkelung. Schon ab ungefähr 19 Uhr beginnt der Mond sich langsam vor die Sonne zu schieben. Die maximale Verdunkelung, die passiert dann erst wenige Minuten vor Sonnenuntergang.
0: Wer das Spektakel heute beobachten will, der sollte sich frühzeitig einen sehr guten Platz dafür aussuchen.
2: Idealerweise sucht man einen möglichst hochgelegenen Ort auf mit freiem Blick nach Westen. Also zum Beispiel Batschakowl, Serles, vielleicht sogar die Zugspitze. Oder fährt ein bisschen ins Alpenvorland Richtung Norden raus, wo die Sonne möglichst spät untergeht.
0: Einige Bergbahnen haben wir halt sogar extra länger offen.
1: Ja, Wahnsinn. Und wenn der Wettergott nicht mitspielen sollte heute, dann müssen wir uns übrigens ziemlich gedulden, bis die nächste Sonnenfinsternis kommt.
0: Oder man verschläft sie.
2: Die nächste totale Sonnenfinsternis in Innsbruck wird erst 2081 wieder zu sehen sein. Also an einem bestimmten Ort auf der Erde kommt im Schnitt nur alle 375 Jahre eine totale Sonnenfinsternis.
1: Ja, und genau so lange müssen dann auch die Spanier und die Isländer wieder warten. Bei denen knipst der Mond die Sonne heute nämlich für kurze Zeit komplett aus.
0: Hat immer Glück. Wettertechnisch sieht es aber auch bei uns sehr, sehr gut aus. Es könnte sogar absolut perfekt sein, also perfekte Verhältnisse. Und wer nach der Sonnenfinsternis noch nicht genug vom Himmel hat, kurz nach Sonnenuntergang erwarten uns außerdem die Perseiden mit bis zu 100 Sternstruppen pro Stunde.
1: Immer was los bei uns.
0: Da momentan los, oder? Schauen wir lieber mal nach oben, wie nach unten. Schönen guten Morgen.
1: Guten Morgen.

0: Your Greatest Lover. Schönen guten Morgen am Mittwoch, hier auf 1, Viertel nach 8. Jetzt im Sommer spüren wir schon, oder? Da wird es auch politisch immer wieder mal ein bisschen ruhiger. Schade da oft nicht zwischendurch. Aber damit die Politik und viele wichtige Themen, die uns natürlich alle betreffen, nicht ganz aus dem Augen gelassen werden, begleiten wir die Parteichefs in Tirol und wandern gemeinsam mit Ihnen. Kollege Fabian Strickner ist in unseren Sommergesprächen heute mit Markus Abwärtsger von der Tiroler FPÖ unterwegs. Und zum Einstimmen für den Vormittag zwischen 10 und 12 gibt es jetzt das U1 Politris.
1: Es geht wieder weiter mit den UN-Sommergesprächen heute mit dem Tiroler FPÖ-Chef Markus Abwärtsger. Da haben wir auch unsere drei schnellen Fragen mit. Die erste Frage, Markus, betrifft Windkraft. Es wird ja auch in der Axamalizum, wo wir heute sind, ein bisschen diskutiert, dass Windräder herkommen sollen. Bist du da generell ein Befürworter?
2: Nein, ich bin generell kein Befürworter von Windkraftanlagen in Tirol. Ich glaube, dass Windkraft wichtig ist, aber dort braucht es einen gescheiten Platz dazu. Und wir haben eine Machbarkeitsstudie vom Land Tirol, wo ganz wenige Gebiete in Tirol ausweist, und sogar da müsste man sich das genauer anschauen. Also mir fällt kein Platz ein in Tirol, wo es gescheit ist. Es ist ein unglaublicher Eingriff in die Natur. Wenn, dann geht es nur auf den Bergen, und da wollen wir das nicht haben. Wir in Tirol wollen die Wasserkraft forcieren, auch Photovoltaik, da ist auch Vollbedarf, und die Windkraft soll dort sein, eher im Osten Österreichs, wo es auch Sinn macht.
1: Du bist ja im Brotberuf Anwalt. Wo kommt der Anwalt auch in der Politik bei dir heraus?
2: Ich glaube, das kommt tagtäglich aus. Ich habe eine bestimmte Art und Weise zu diskutieren, ich habe eine bestimmte Art und Weise, mich zu artikulieren, man schaut das alles an. Ich glaube, ich bin relativ geschickt im Verhandeln. Ich glaube, das ist überall, wo der Brotberuf Anwalt eine gute Ausbildung ist für die Politik. Ich glaube, ja, also man kann das eine oder andere nicht ablegen, und ich bin froh, dass ich diese Ausbildung genießen habe dürfen. Ja.
1: Dann noch der Blick zum nächsten Jahr. Die Landtagswahlen stehen wieder an. Was ist das große Ziel von der FPÖ?
2: Ja, wenn man sich die Umfragen anschaut, das sind ja Umfragen von anderen, nicht nur unsere. Wir haben natürlich auch gleichlautende Umfragen. Dann sind wir gleich auf mit der ÖVP. Das ist historisch, eine historische Umfrage, und da gilt es anzusetzen. Jetzt ist noch keine Wahl. Die Wahl muss geschlagen werden. Dann sieht man am Wahlsonntag dann, was Sache ist. Aber Ziel ist natürlich, zum allerersten Mal in Tirol Nummer 1 zu werden und dann möglicherweise auch den Landeshauptmann zu stellen.
1: Ja, und mehr über den Markus Abwärtsger, die Tiroler FPÖ und natürlich viele Themen aus unserem Land gibt es heute wieder im U1-Sommergespräch.
0: Und zwar zwischen 10 und 12 Uhr. Unbedingt mit dabei sein. Guten Morgen.

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Du bist mein Glücksmoment. Semino Rossi hier, AV1. Und genauso einen Glücksmoment wünsche ich Ihnen heute auch an diesem wunderschönen Mittwoch. Vielleicht kommt er jetzt musikalisch. CCR, Hey Tonight. Schönen guten Morgen.

0: Musik von CCR her, AV1, gleich Obergreiner Bauer oder die Christy. Davor die Christy Trainer. Schönen guten Morgen.
1: Schönen guten Morgen.
0: Wir haben es genau 8.30 Uhr, halb 9. Jetzt für Sie das Neueste aus Tirol.
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1: In Osttirol hat sich Anfang der Woche ein tödlicher Bergunfall ereignet. Ein 74-jähriger Deutscher ist in Pregraten ums Leben gekommen. Der Mann ist am Montag allein in der Venediger Gruppe unterwegs gewesen und ist am Abend als vermisst gemeldet worden. Trotz starkem Regen und Wind haben Bergretter die ganze Nacht nach ihm gesucht. Am frühen Dienstagmorgen ist der Mann schließlich tot in steilem Gelände gefunden worden. Er dürfte beim Abstieg vom markierten Weg abgekommen und abgestürzt sein. Am 11. November findet im historischen Sitzungssaal des Tiroler Landtags eine ganz besondere Veranstaltung statt. 30 zufällig ausgewählte Jugendliche werden im Jugendlandtag aktuelle Themen besprechen, die sie bewegen. Die ausgearbeiteten Anträge werden dann in den jeweiligen Ausschüssen des Tiroler Landtags behandelt. ÖVP-Jugendlandesrätin Astrid Meyer zur Veranstaltung.
3: Der Jugendlandtag soll ja jungen Menschen zeigen, dass ihre Meinung zählt und dass sie grundsätzlich politische Entscheidungen auch mitgestalten können. Gleichzeitig lernen sie aber praktisch eben, wie Demokratie funktioniert, und es ist in Zeiten wie diesen ja ganz, ganz wichtig, das jungen Menschen auch mitzugeben.
1: Dieses Vorhaben ist Teil der Jugendstrategie Tirol 2030. In dem Programm sollen Bedürfnisse und Anliegen junger Menschen noch stärker in den Mittelpunkt rücken. Es sei ganz wichtig, dass Jugendliche Beteiligung spüren und die Angebote des Landes Tirol annehmen, so Meyer. Und bei der Tirol-Werbung steht bekanntlich ein Chefwechsel bevor und das Interesse an dem Job war groß. Rund 50 Bewerbungen sind eingegangen. Nach einem Hearing sind jetzt noch 3 Kandidatinnen bzw. Kandidaten im Rennen. Wer ab 2027 die Tirol-Werbung führt, soll kommende Woche bekannt gegeben werden. Die Entscheidung liegt bei Landeshauptmann Anton Mattle. Soweit also die Tirol-Nachrichten und wir sind auf der Straße, Philipp.
0: Danke, Christine. 8.32 Uhr. Das sieht momentan gut aus. Sie müssen mit keinen größeren Problemen rechnen. Gute und sichere Fahrt. Und damit zum Wetter. Ein richtiger Sommertag wird das heute bei uns in Tirol mit 27 bis 32 Grad am Nachmittag. Momentan ist es noch ein bisschen kühler. 19 Grad in Innsbruck, 17 in Hochfilzen und 13 momentan in Ischgl. Wolken werden relativ wenige heute mitmischen. Am Nachmittag, wenn dann am Nachmittag. Und vereinzelt sind noch Gewitter möglich, aber die Wahrscheinlichkeit ist stark zurückgegangen. In vielen Regionen Tirols bleibt es heute nämlich trocken.
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0: Wir haben es genau 8.41 Uhr. Schönen guten Morgen.
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0: Warum waren Sonnenfinsternisse für Forscher früher eigentlich so wichtig? Heute ist das für uns vor allem ein cooles Naturschauspiel. Auch heute am Abend passiert es wieder. Der Mond schiebt sich vor die Sonne und plötzlich wird es mitten am Tag dunkel. Früher aber war so eine Sonnenfinsternis eine richtig gute Gelegenheit zum Forschen, Christine.
3: Ganz genau so ist es. Da ist kein Forscher daheim gesessen. Weil wenn der Mond die Sonne komplett verdeckt, dann sieht man rund um die dunkle Sonne einen hellen weißen Lichtkranz. Das ist die sogenannte Korona, also die äußerste Schicht der Sonnenatmosphäre. Normalerweise ist diese viel zu schwach, um sie direkt zu sehen, weil das helle Sonnenlicht alles andere überstrahlt. Und genau deshalb war die Korona so spannend. Die Forscher konnten endlich genauer hinschauen und mehr darüber herausfinden, wie die Sonne eigentlich funktioniert. Zum Beispiel, wie heiß diese äußere Schicht ist und wie sich die Teilchen dort verhalten. Und noch etwas Spannendes konnte bei der Sonnenfinsternis beobachtet werden. Sterne, die ganz nah bei der Sonne stehen. Genau das war nämlich 1919 wichtig für, wir kennen ihn alle, Albert Einstein. Er hatte mit seiner Relativitätstheorie vorhergesagt, dass die Schwerkraft der Sonne das Licht von Sternen ein kleines bisschen ablenkt. Bei einer Sonnenfinsternis haben Forscher das tatsächlich beobachten können und damit gab es einen wichtigen Hinweis darauf, dass Einstein mit seiner Theorie richtig gelegen ist.
0: Absolut verrückt. Eine kurze Dunkelheit am Tag hat damals dabei geholfen, eine der berühmtesten Theorien der Welt zu bestätigen.
3: Ja, sagenhaft.
0: Danke, Christine.
3: Gerne.
0: Aber wie heißt der Ring dann nochmal, den wir heute sehen? Corona.
3: Ja, kennen wir, oder?
0: Zweimal hast du das Wort gesagt, und zweimal ganz laut gekriegt.
3: Ist aber jetzt im positiven Sinn.
0: Ja, im positiven. Alles klar, guten Morgen.

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1: Mit Hannes Harp, guten Morgen. Weniger Müll, Mehrweg stärken und Recycling voranbringen. Das sind die Ziele der neuen EU-Verpackungsverordnung. Unternehmen müssen ab heute erste Vorschriften umsetzen. Zentrale Fragen sind aber weiter ungeklärt, heißt es vom Handel, der ein Verpackungschaos erwartet. Martina Steidl.
2: Unter anderem werden mit der EU-Verpackungsverordnung strengere Regeln für Schadstoffe in Verpackungen eingeführt. Sie gilt grundsätzlich für alle Arten von Verpackungen. Die Ziele werden vom heimischen Handel auch unterstützt. Die Verordnung bringt dabei etliche Informations- und Prüfpflichten mit sich und in vielen Fällen kommen die Betriebe noch gar nicht zu den erforderlichen Unterlagen. Klare Spielregeln fehlen, kritisiert der Handelsverband und fordert auch, mögliche Strafen auszusetzen, bis letzte Details geklärt sind.
1: Weitgehend verschwinden sollen mit der Verordnung auch die kleinen Einweg-Portionspackungen von Ketchup, Mayonnaise oder Zucker, die ohnehin oft schon durch Nachfüllspender ersetzt wurden. Deutschland feilt heute an weiteren Möglichkeiten im Kampf gegen die Lieferengpässe über die deutschen Wasserstraßen. Trockenheit und Hitze sorgen auch hier für extrem niedrige Pegelstände. Verkehrsminister Bilger berät sich mit den zuständigen Landespolitikern. Zuletzt haben Lkw öfter fahren dürfen. Sonn- und Feiertagsverbote könnten vorübergehend ausgesetzt werden und auch Züge mehr Fracht transportieren. Tirols Landeshauptmann Anton Matle stellt sich hinter ÖVP-Bundesparteiobmann Stocker, trotz dessen Kinderbetreuungssaga, wonach Kinderbetreuung keine Arbeit sei. Stocker sollte Spitzenkandidat der Volkspartei bei der Nationalratswahl in 3 Jahren sein, sagt Matle. Dass sich Stocker für seinen Saga entschuldigt hat, reicht ihm. Stocker habe damit die Konsequenzen gezogen, so Matle. Es ist ein seltenes Himmelsereignis, das wir heute in Österreich beobachten dürfen, eine teilweise Sonnenfinsternis. Der Mond schiebt sich da am Abend vor die Sonne und verdeckt sie. Den besten Blick auf die Sonnenfinsternis hat man von den Bergen aus. Wer sie beobachtet, sollte aber unbedingt eine Finsternisbrille verwenden, raten Fachleute, sonst drohen Augenschäden. Los geht die Sonnenfinsternis gegen 19.20 Uhr. Komplett ungefährlich anzuschauen ist übrigens der Höhepunkt der Perseiden-Sternschnuppen heute am Nachthimmel.
3: 8:02. Schönen frühen Mittwochvormittag hier AV1 mit einem flotten Blick auf die Straßen bei uns in Tirol. Da läuft sehr gut. Keine größeren Probleme bekannt. Gute und damit sichere Fahrt. Und ab zum Wetter. 19 Grad momentan in Rinn. Die Temperaturen, die steigen langsam an. 15 sind in Omhausen und momentan am Brenner 14 Grad. Es geht sich heute bis zu 32 aus. Es wird also einigermaßen wieder heiß am heutigen Tag. Vor allem wird es ein richtiger Sommertag, denn die Sonne scheint von früh bis spät nur vereinzelt. Mischen ein paar Wolken mit. Am Nachmittag ist die Gewittergefahr relativ gering im Vergleich zu den letzten Tagen. Es bleibt jetzt über längere Zeit trocken und komplett trocken, sogar in einigen Regionen bei uns in Tirol. Und gute Nachrichten für den Abend. Bei der partiellen Sonnenfinsternis wird es beste Voraussetzungen geben. Speziell auf den Bergen hat man heute nach Westen hin eine freie Sicht.
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3: Radio U1 Rein geht's in den Mittwochvormittag. Philipp Wachter wünscht da ganz viel Spaß dabei. Wir hören uns ab 10 Uhr wieder und gemeinsam mit Fabian Streckner, der wandert nämlich heute mit Markus Abwärtsger von der Tiroler FPÖ von 10 bis 12 Uhr und wird mit ihm natürlich über alles besprechen, was die Politik momentan so auf Lager hat. Also unbedingt mit dabei sein, Markus Abwärtsger heute in unseren Sommergesprächen in der Politik. Bis dorthin aber ganz viel Musik. Auf geht's. Schönen Mittwoch. 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
1: Im Studio Christine Treiner, es ist genau 9.30 Uhr, einen schönen Vormittag. Drei Verletzte hat gestern ein Unfall in Ehenwichl im Bezirk Reuter gefordert. Auf der Reutener Straße sind zwei Autos frontal zusammengestoßen. Unter den Verletzten waren auch eine 31-jährige Mutter und ihr 2-jähriger Sohn. Alle drei sind ins Krankenhaus Reuter gebracht worden. Warum es zu dem Unfall gekommen ist, ist derzeit noch unklar. Die Straße war wegen der Bergungs- und Aufräumarbeiten mehrere Stunden lang gesperrt. Tirols Bauern drängen wegen der anhaltenden Dürre auf schnelle finanzielle Hilfe. Der unabhängige Bauernverband fordert deshalb einen Sonderlandtag. Dort soll der Tiroler Landtag über mögliche Hilfen für die betroffenen Landwirte beraten und diese auch beschließen. Gefordert werden unter anderem Erleichterungen bei den Sozialversicherungsbeiträgen und eine schnellere Auszahlung von Förderungen. Für einen Sonderlandtag braucht es die Unterstützung von insgesamt 10 Abgeordneten. Und noch zum Schwimmsport. Bei der Schwimm-EM in Paris ist heute der Tiroler Simon Bucher über 500 Meter Delfin im Einsatz. Für Bucher geht es dabei um Wiedergutmachung. Über 50 Meter Delfin war für den Tiroler bereits in der Vorrunde Schluss. Für heute ist er optimistisch.
2: Ziel ist trotzdem auf jeden Fall, um über die 100 Delfin ins Semifinale zu kommen. Und dann nach dem Vormittag kann ich mal ungefähr ausrechnen, ob sich das Finale ausgeht oder nicht. Oder ob ich überhaupt schon Semifinale kenne.
1: Die Vorläufe sind aktuell im Gange. Ebenfalls heute finden noch die Halbfinalläufe statt. Das Finale der Herren steigt dann morgen am Donnerstag. Soweit also die Tirol-Nachrichten.
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1: Mit Hannes Haab. In Österreich soll man erst in Pension gehen können, wenn man 45 Versicherungsjahre zusammen hat. Dieser Vorschlag von Tirols Landeshauptmann Anton Mattle sorgt weiter für Diskussionen. Eine Analyse des gewerkschaftsnahen Momentum-Instituts zeigt nun, dass bei diesem Rechenbeispiel Zehntausende Österreicher letztes Jahr nicht in Pension gehen hätten können. Für sie hätte es geheißen, weiterarbeiten. Helene Feichtenhofer mit den Infos.
2: Zwei Drittel der Menschen, die letztes Jahr in Pension gegangen sind, hätten die Vorgabe der 45 verpflichtenden Versicherungsjahre nicht geschafft. Vor allem Frauen tun sich schwer, die zusammenzubekommen. 8 von 10 müssten länger im Beruf bleiben. Fast jede dritte Frau hätte noch mindestens 11 Jahre benötigt. Bei den Männern ist es knapp die Hälfte, die nicht hätte in Pension gehen können. Problematisch dabei ist vor allem auch, dass es viele ältere Arbeitslose gibt. Das Momentum-Institut will deshalb ein Bonus-Malus-System. Firmen, die ältere Arbeitnehmer einstellen und sie bis zur Pension behalten, sollen belohnt werden.
1: Weniger Müll, Mehrweg stärken und Recycling voranbringen, das sind die Ziele der neuen EU-Verpackungsverordnung. Unternehmen müssen ab heute erste Vorschriften umsetzen. Kritik kommt vom heimischen Handel. Die Umsetzung sei schwierig bis unmöglich, weil die Betriebe an notwendige Unterlagen noch gar nicht herankommen würden. Zentrale Fragen seien noch offen. Erste, vor allem kleinere Online-Händler, stellen ihren EU-Versand schon ein. Der Vulkan Ätna auf Sizilien sorgt weiter für ein Flugchaos. Auch am 5. Tag nach den letzten Ausbrüchen gibt es neue Lavaströme und Aschewolken in der Luft. Der Flughafen Catania auf der Insel ist die letzten Tage praktisch nur eingeschränkt nutzbar gewesen und bleibt auch voraussichtlich bis heute 18 Uhr zu, weil der Luftraum gesperrt ist. Tausende Reisende sitzen weiter fest oder müssen auf andere Flughäfen ausweichen. Es ist ein seltenes Himmelsereignis, das wir heute in Österreich beobachten dürfen, eine teilweise Sonnenfinsternis. Der Mond schiebt sich da am Abend vor die Sonne und verdeckt sie. Den besten Blick auf die Sonnenfinsternis hat man von den Bergen aus. Wer sie beobachtet, sollte aber unbedingt eine Finsternisbrille verwenden, raten Fachleute, sonst drohen Augenschäden. Los geht die Sonnenfinsternis gegen 19.20 Uhr. Komplett ungefährlich anzuschauen ist übrigens der Höhepunkt der Perseiden-Sternschnuppen heute am Nachthimmel.
3: Wir haben es 3:03. Schönen Mittwochvormittag hier, AV1. Schneller Blick auf die Straßen B169, die Zillertalstraße. Fahrtrichtung Talauswärts staut ab Fügen, plus 10 Minuten bis Wiesing. Und Fahrtrichtung Taleinwärts stockt der Verkehr bei Hippach. Auch dort verlieren Sie momentan 10 Minuten. Ansonsten kommen Sie flott durch den Vormittag. Gute und sichere Fahrt. Und jetzt noch zum Wetter. 21 Grad momentan in Mirming, 16 in Sölden und 22 Grad sind es in Schlitters. Ein traumhafter Sommertag. Die Sonne scheint und in den meisten Regionen Tirols bleibt es heute auch trocken. Am Nachmittag kommen zwar vereinzelt ein paar kleinere Wolken dazu, die Gewitterwahrscheinlichkeit ist aber deutlich gesunken im Vergleich zu den letzten Tagen. Die Höchstwerte 27 bis 32 Grad und auch für den Abend gibt es gute Nachrichten. Es gibt nämlich perfekte Voraussetzungen heute, um die partielle Sonnenfinsternis auch genießen zu können, speziell auf den Bergen. Hat man nach Westen hin freie Sicht.
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5: Ja, heute das 5. Sommergespräch und da sind wir unterwegs mit dem Tiroler FPÖ-Chef Markus Abwärts. Gehen wir mal einen feinen Vormittag.
6: Ja, grüß euch.
5: Ja, danke, dass auch du mit uns mitwanderst. Was hast du da denn ausgesucht für uns? Was für einen Lieblingsplatz vor allem?
6: Ja, das ist mein Kraftort. Wir sind in der Axa Melizum. Jetzt hier oben sind wir beim Birgitsköpfelhaus, wo wir dann runtergehen zu Birgit Salm. Und ob es da was Gutes bei der Sonja gibt, da bin ich felsenfest davon überzeugt.
5: Ja, davon werden wir uns auf alle Fälle überzeugen. Aber wir werden in den nächsten beiden Stunden vor allem auch ja, viel besprechen, starten jetzt einmal mit Musik und melden uns dann in Kürze wieder.

0: Ja, wir sind losgewandert heute mit Markus Abwärts, geht dem Tiroler FPÖ-Chef eben ja, in der AXA Militum, geht zur Bürgitzer Alm. Generell, Markus, glaube ich, ist das für dich heute eine große Freude, oder? Weil du bist schon stark in den Bergen unterwegs, oder?
1: Ja, schon. Ich nutze das, die freien Minuten. Viele sind es nicht, aber halt, dass man mit der Familie ein bisschen entspannen kann. Und ich finde das am Berg und in der Natur am besten, weil da ist so ruhig. Mhm. Man hat ständig was zu tun, man hat ständig Lärm um sich. Und in den Bergen genieße ich die Ruhe. Das ist wunderbar.
0: Aufgewachsen bist du nicht in den Tiroler Bergen, eigentlich aus dem Ländle. Wie war da so die Kindheit für dich, wenn du es so kurz mal so ein bisschen mitnimmst?
1: Ja, ich habe eine wohlbehütete Kindheit gehabt. Ich habe sehr viel Sport betreiben dürfen. Ich war Skifahren im Kader, ich war am Fußballspielen. Ich habe da leistungsmäßig Fußball gespielt. In die Berge gegangen bin ich da weniger, muss ich sagen. Ich muss ja fast zu meiner Schande gestehen, dass mir die Tiroler Berge hat mir meine Frau gezeigt, die aus Düsseldorf kommt. Das ist ja fast ein bisschen schon zu sagen, aber seitdem bin ich also wirklich sehr viel unterwegs. Aber die Kindheit in Vorarlberg war schön und mit 20 bin ich eben während dem Studium nach Tirol gezogen und habe Tirol lieben und schätzen gelernt und ich habe auch Verwandtschaft. Die Großmutter ist ja Südtirolerin gewesen, also von dem her habe ich da schon ein bisschen Bezug gehabt.
0: Ja, dann bist du irgendwann in die Politik gekommen, aber hast natürlich auch einen Brotberuf und zwar Anwalt. Warum hast du gesagt, das ist ein interessanter Beruf, das möchte ich machen?
1: Ja, interessanterweise, ich habe mit 17 habe ich mir alle Parteiprogramme angefordert und bin dann beim FPÖ-Parteiprogramm hängen geblieben. Und ich habe damals meinen Wunsch, studieren zu gehen, schon ein bisschen davon abhängig gemacht, welche Ausbildung passt am besten zum Politiker. Und da hat mir einer gesagt, die besten Politiker sozusagen sind vom Beruf Juristen. Mhm. Das ist eine gute Ausbildung und habe eigentlich deswegen dann angefangen zu studieren, also Rechtswissenschaften zu studieren. Ich habe nebenher auch Politikwissenschaften studiert, das aber nicht fertig und habe dann aber auch während dem Studium und während meiner Zeit in Tirol dann entschieden, dass ich zuerst diesen Brotberuf des Anwaltes ergreife. Also ein wunderbarer Job und ja, ein Traumjob, Traumberuf. Es gibt nur einen Job, der schöner ist und das war Landeshauptmann von Tirol.
0: Ja, das ist das große Ziel wahrscheinlich dann auch. Wir werden darüber noch sprechen, wandern jetzt aber gemütlich weiter und melden uns dann in Kürze wieder.

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1: Ja, heute sind wir unterwegs mit dem Tiroler FPÖ-Chef Markus Abwärtsger. Und wir wollen ja in unseren Sommergesprächen auch die Politikerinnen und Politiker ein bisschen näher kennenlernen. Markus, an dich die Frage, wie würdest du dich selber beschreiben, ohne vielleicht unbedingt politisch zu werden?
2: Das ist immer schwer. Ich weiß, solche Fragen kommen ab und zu. Ich glaube, ja, ich bin sehr ausdauernd. Ich bin sehr ehrgeizig. Ich bin aber auch sehr familienfreundlich, logischerweise. Also Familie bedeutet mir eigentlich sehr, sehr viel. Und ja, insgesamt eine typische Waage, würde man sagen. Also
1: viele, ich auch übrigens.
2: Ja, das ist ja super. Viele sagen sehr ausgeglichen und immer das Diplomatische im Vordergrund. Ich glaube, ein guter Vergleich, und da kommt das Anwaltliche wieder raus, ein guter Vergleich ist besser, wie wenn man oft mit dem Kopf durch die Wand geht, wobei man, und das jetzt doch ein bisschen politisch, man seine eigenen Ideale nie über Bord werfen soll und sich immer selber treu bleiben soll. Das ist, glaube ich, wäre schon fast ein gutes Wort zum Schluss.
1: Das hast du Waage durch, glaube ich, am 14. Oktober geputzt, oder?
2: Genau, ja. Ja,
1: also einen Tag nach mir.
2: Wunderbar. Sind heute also können wir mal zusammen feiern.
1: Ja, zwei Oktoberkinder unterwegs. Vielleicht doch noch eine persönliche oder private Frage. Was sind so Sachen, wo du herzhaft lachen kannst? Also, welchen Humor hat Markus Abwärtsger?
2: Ich kann also herzhaft mit meiner Frau lachen. Das ist wirklich sensationell und das ist, glaube ich, ein großes Fundament, ein wichtiges Fundament für eine funktionierende Beziehung, Ehe. Mhm. Ich kann über mich selber lachen, oft einmal mehr wie über alles andere, wenn man mal ein Blödsinn passiert oder so. Und ich kann eigentlich wirklich über viel lachen. Also Lachen ist wichtig.
1: Auf alle Fälle, Lachen ist gesund. Vielleicht die andere Seite aber noch, was sind Dinge, die dich auf die Palme bringen, wo du auch mal Richtung 180 startest?
2: Unehrlichkeit mag ich überhaupt nicht. Jetzt werden viele sagen, ja, aber du bist ja in der Politik, da ist jetzt nicht immer ehrlich. Das stimmt. Aber was ich nicht mag, ist Handlungen, wo man sich dann nicht selber in den Spiegel schauen kann. Also Sachen unter der Gürtellinie. Ich mag Falschheit nicht. Das heißt, privat lache ich da ins Gesicht und sage, du bist super und ich gehe auf ein Bier mit dir und da kaum ist ein Mikrofon in der Nähe oder eine Fernsehkamera in der Nähe, dann ist das ganz anders. Also dieses falsche Getue mag ich nicht.
1: Ja, wir wandern in der Zwischenzeit jetzt wieder ein bisschen weiter und melden uns dann später in dieser Stunde wieder und wir wünschen damit einen feinen Mittwochvormittag hier bei uns auf U1.

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0: Filmmusik an diesem Mittwochvormittag hier auf Radio 1 Tirol. Wir haben es genau 10.30 Uhr und haben natürlich alles im Blick, was bei uns in Tirol passiert. Die Tirol-Nachrichten jetzt mit Christine Trainer.
1: Schönen Vormittag.
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1: In Zirl wird das Leitungswasser derzeit chloriert. Damit soll nach den Unwettern wieder Trinkwasserqualität erreicht werden. Bis dahin gilt aber weiterhin Wasser vor dem Trinken abkochen. In den nächsten Tagen soll die Chlorierung wirken. Dabei kann das Wasser vorübergehend ein bisschen nach Schwimmbad riechen. Gesundheitlich ist das aber unbedenklich, bestätigt auch Bürgermeister Thomas Öfner.
3: Das haben wir begleitet von unserem Hygieneinstitut. Der Dr. Jenewein von INAC ist da auch in den Besprechungen immer persönlich mit dabei. Also das ist ja auch das Wesen der Chlorierung, dass damit dann auch 100% Trinkwasser wieder gegeben ist.
1: Langfristig soll die Chlorierung wieder wegfallen. Dafür will Zirl eine Trübungsmessung und eine neue UV-Anlage installieren. Das soll allerdings ein paar Wochen dauern. Mehr dazu heute im U1 Mittagsjournal. In Wattens sucht die Polizei nach einem Autofahrer, der gestern Abend zwei E-Bike-Fahrer verfolgt haben soll. Zuvor soll es beim Schwimmbad zu einem Streit gekommen sein. Dabei soll der Autofahrer versucht haben, einen der beiden Radfahrer vom E-Bike zu ziehen. Die beiden sind daraufhin davongefahren. Der schwarze PKW soll ihnen rund 200 Meter gefolgt sein. Dabei ist ein 16-jähriger Radfahrer in ein Feld gestürzt und ist in der Folge verletzt ins Krankenhaus Hall gebracht worden. Der Autofahrer ist weiterhin unbekannt. Auch der zweite E-Bike-Fahrer soll sich bei der Polizei melden. Und wer heute noch eine Spezialbrille für die Sonnenfinsternis besorgen will, muss sich beeilen. Die meisten Geschäfte, vor allem Optiker in Tirol, sind zwar inzwischen ausverkauft, wie es heißt, vereinzelt gibt es aber noch Brillen. Der Ansturm war in den vergangenen Tagen riesig. Heute am Abend wird der Mond die Sonne zu rund 90% verdecken. Wichtig, eine normale Sonnenbrille schützt die Augen dabei nicht. Wer also noch keine Spezialbrille hat, das Naturschauspiel aber beobachten will, der sollte schnell sein. Soweit die Tirol-Nachrichten und damit ab auf die Straßen, Philipp.
0: Danke, Christine. Wir haben es 10.32 Uhr. Schönen Vormittag und schauen ins Zillertal. B169, Fahrtrichtung Talauswärts, der Stau zu abfügen. 10 Minuten verlieren Sie bis Wiesing und Fahrtrichtung Taleinwärts stockt der Verkehr bei Hippachkotz. Auch dort müssen Sie 10 Minuten mehr einplanen. Gute Fahrt.
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1: Ja, heute sind wir unterwegs mit Markus Abtötzger von der Tiroler FPÖ. Stehen da gerade bei einem Gipfelkreuz aufgestellt von den Jungbauerngötzen 2015, lese ich da gerade. Das als kleine Randnotiz. Wir wollen aber mit dem Markus weitersprechen. Vielleicht kurz der Blick auch noch einmal zurück in eine politische Karriere. Wann war der Zeitpunkt, wo du gesagt hast, Politik möchte ich machen?
2: Ja, schon mit 17. Ich bin dann zum Ringfreiheitlicher Jugend in Vorarlberg gegangen, habe damals auch die Ortsgruppe in Dornbirn geleitet und war im Landesvorstand. Wir haben damals auch Wahlkampf gemacht für den Jörg Haider, das weiß ich noch. Also Plakate aufgehängt, was man halt so macht. Und habe dann auch Neber Stadler kennengelernt, der war damals Klubobmann. Der Gorbach war Landesparteiobmann. Und bin dann nach Tirol gewechselt und habe da an und für sich... Ja, zuerst war ich ein bisschen schockiert, weil die Landesgruppe in Tirol damals ja doch ziemlich zerstritten war. Da haben wir gedacht, das schaue ich mir zuerst einmal an. Und habe dann durch das Studium ein bisschen den Zug verloren zur Politik. War dann aber auch Spitzenkandidat im Studentenparlament und dort auch als Mandatar tätig. Und bin dann nach Abschluss sozusagen meiner Ausbildung und genau mit Wechsel, damals BZÖ, FPÖ, für mich war ganz klar, ich muss bei der FPÖ bleiben, ich will bei der FPÖ bleiben, habe mich dann dazu entschlossen, aktiv zu werden. Ja, weil das nicht ehrlich ist. Das ist genau das, was ich vorher ein bisschen angesprochen habe. Das war damals ein falscher Weg von Jörg Haider aus meiner Sicht. Ich glaube, dass man es da damals anders machen hätte können, aber das ist natürlich gescheit, jetzt das zu diskutieren, was damals war. Aber für mich war ganz klar, ich bin bei der FPÖ und ich bleibe bei der FPÖ und habe damals auch gemeinsam mit meinem Vorgänger, dem Gerald Hauser, und mit noch ein paar haben wir die Partei wieder in den Griff bekommen. Wollte nie Landesparteiobmann werden, das muss ich auch dazu sagen, aber nach der Wahlniederlage 2013 hat es dann einen Rudi Federspiel gegeben, der gemeint hat, jetzt muss ich das übernehmen und dem Rudi Federspiel widerspricht man nicht.
1: Also Rudi Federspiel war dann am Ende der springende Punkt, warum Markus Abtötzger auch jetzt der FPÖ-Tirol-Chef ist. Das heißt, hat es nie irgendwo Zweifel gegeben oder einen Moment, wo du gesagt hast, du bereust generell den Schritt in die Politik?
2: Nein, also den generellen Schritt, dass man den bereut, nein. Es gibt natürlich immer wieder Momente gegeben, wo man sich schon ehrlich fragt, warum man sich das antut oft, weil man ja doch schon sehr viel Privatleben hergibt. Aber das sind kurze Momente, weil dann kommt man wieder in Kontakt mit der Bevölkerung, mit den Leuten, merkt an und für sich den Zuspruch, den man hat und dann sieht man die Politik, die draußen vorherrscht und dann sagt man sich wieder, nein, ich bin in die Politik gegangen, um was zu verändern und ja, da mache ich natürlich weiter.
1: Markus Abtötzger bleibt also jedenfalls in der Politik und was da teilweise auch seine Ideen sind bei den unterschiedlichen Themen, werden wir auch noch besprechen im U1-Sommergespräch.

0: Ja, wir melden uns wieder direkt aus der AXA Medizum heute vom Sommergespräch mit Markus Abwärtsger und wollen auch natürlich ein paar politische Themen, die in Tirol durchaus immer wieder für Diskussionen sorgen, besprechen. Unter anderem natürlich auch, Markus, der Transitverkehr. Es sind ja mehr als 2,5 Millionen Lkw jährlich über den Brenner. Wie würden denn da die Ideen von der FPÖ vor allem ausschauen, um das ein bisschen zu reduzieren?
1: Ich glaube, dass die Situation nur auf der einen Seite gesamteuropäisch gelöst werden kann. Dann natürlich ist Österreich ein bisschen im Verzug, was die Maßnahmen betrifft, und dann natürlich auch in Tirol. Allerdings ist es so, dass solange die Europäische Union den freien Warenverkehr, den uneingeschränkten freien Warenverkehr über die Gesundheit der Tirolerinnen und Tiroler stellt, solange wird sich nichts ändern. Ich frage mich bis heute, warum wir ein sündteures Tirolbüro in Brüssel haben. Was machen die nicht? Wo ist da die, was kommt da raus? Also da müsste man viel, viel mehr lobbyieren in Brüssel. Und es gibt auch, und das sage ich ganz klar, diese sogenannte Einstimmigkeit im Europäischen Rat. Das heißt, wenn der Bundeskanzler Stocker gewisse Sachen blockieren würde, so wie das der Orban in der Vergangenheit auch gemacht hat, dann wäre gerade im Bereich des Transits doch einiges herauszuholen. Aber dafür ist der Bundeskanzler Stocker zu feige und dafür ist auch unser Landeshauptmann zu feige, weil wenn man als Landeshauptmann in einer Notsituation fürs Land Tirol bei einer Brennerdemonstration, wo über 5000 Leute sind, als Privatperson hingeht, leibt man sich nicht mit den Norditalienern oder mit den Deutschen anlegen will, dann ist das fehl am Platz.
0: Wir bleiben auch noch beim Verkehr. Wir schauen jetzt aber Richtung Außerfern, wo ja das Fernbuspaket geplant wird mit diesem Scheiteltunnel. Da ist ja die FPÖ, glaube ich, kategorisch dagegen. Warum eigentlich?
1: Naja, wir wollen ein Verkehrskonzept fürs Außerfern. Der Scheiteltunnel hat maximal sieben Minuten Zeitersparnis bei Kosten von über 100 Millionen Euro. Und eines ist auch klar, da wird man die Außerferner wieder abspeisen. Da wird man nämlich sagen, jetzt habt ihr noch mal 20 Jahre Ruhe zu geben, weil jetzt hat man eigentlich ja diesen Tunnel gemacht. Und es ist ja eine Frechheit, dass jetzt Außerferner was zahlen müssen, wenn sie schlussendlich zurück ins Außerfern wollen oder wenn sie nach Innsbruck wollen oder so. Das ist keine Lösung, sondern das wird mehr Transit bringen, mehr Verkehr bringen und ist keine verkehrspolitische Lösung. Das Einzige, was gescheit ist, das möchte ich auch dazu sagen, ist die Sicherheitskonstruktion im Lärmostunnel, dass der auf den Stand der Technik gebracht wird. Das ist eine gute Geschichte, aber alles andere ist am Fernpaket absolut abzulehnen.
0: So, also der Standpunkt der FPÖ rund um dieses Fernpasspaket. Wir wandern jetzt gemütlich weiter und melden uns dann auch in der nächsten Stunde wieder mit unserem heutigen Sommergespräch aus der AXA Medizum mit Markus Abwärtsger.

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1: Mit Christina Adler. In diesem Jahr haben bislang 13.700 Menschen die österreichische Staatsbürgerschaft bekommen. Das sind um 17% mehr als noch vor einem Jahr. Die meisten haben die Staatsbürgerschaft bekommen, weil sie schon lange in Österreich wohnen, sie nachweislich gut Deutsch sprechen und auch gut integriert sind. Nach Staaten aufgeschlüsselt kommen die meisten Neo-Österreicher aus Syrien, der Türkei und Afghanistan. Erst wenn man 45 Versicherungsjahre zusammen hat, soll man in Österreich in Pension gehen können. Dieser Vorschlag von Tirols Landeshauptmann Anton Matle sorgt weiter für Diskussionen. Eine Analyse des gewerkschaftsnahen Momentum-Instituts zeigt nun, dass bei diesem Rechenbeispiel Zehntausende Österreicher letztes Jahr nicht in Pension gehen hätten können. Vor allem Frauen tun sich schwer, so viele Jahre zusammenzubekommen. 8 von 10 müssten länger im Beruf bleiben. Fast 3000 Polizistinnen und Polizisten sind im vergangenen Jahr in Österreich während ihres Dienstes verletzt worden. Das sind um fast 400 Fälle mehr als noch im Jahr 2024. Rund 1460 Mal war Gewalt durch andere Menschen die Ursache. Laut Innenministerium braucht es mehr Training, damit die Beamten besser auf gefährliche Einsätze vorbereitet sind. Langfristig soll es in jedem Bundesland auch ein zentrales Trainingszentrum geben. Der Pumuckl hat sich heimlich auf einen Brunnen mitten in München geschlichen. Am Wittelsbacher Brunnen gibt es nun eine Bronzefigur des Kobolds inklusive Bierkrug, die aber nie von der Stadt München genehmigt wurde. Die Figur stammt offenbar von einem ukrainisch-ungarischen Künstler. Der Pumuckl wird aber geduldet und darf weiterhin im Brunnen bleiben.
2: Wir haben es gleich 2:02. Ein schneller Blick auf die Straßen bei uns in Tirol an diesem Mittwochvormittag und ins Zillertal, B169 Zillertalstraße. Der Stauzahl auswärts. Abfügen bis Wiesing verlieren Sie momentan 10 Minuten. Und dann noch nach Kitzbühel auf die B161 Pastonstraße in Kitzbühel staut und der Verkehr stockt immer wieder. Aktuell in beide Fahrtrichtungen ein Plus von 10 Minuten. Gute und sichere Fahrt. Und wir schauen zum Wetter. Da scheint die Sonne bei uns in Tirol von Westen bis Osten. Traumhaftes Wetter heute. Perfekt für eine kurze Abkühlung heute im Schwimmbad, denn die Temperaturen, die werden noch heiß, 27 bis 32 Grad. Und das weitgehend wolkenlos. Am Nachmittag werden ein paar Quellwolken dazukommen, die werden kaum stören. Es bleibt heute großteils trocken. Und wir haben auch richtig gute Bedingungen heute für die partielle Sonnenfinsternis am Abend. Speziell auf den Bergen hat man nach Westen hin freie Sicht.
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5: Ja, für einen Vormittag. Wir wandern auch in dieser Stunde weiter mit Markus Apfertzger von der FPÖ heute in der Axa Molizum. Ich muss sagen, danke Markus, dass du mir heute so mitnimmst. Da kann man wirklich viel Ruhe genießen und auch Kraft tanken. Das wirst du wahrscheinlich auch hin und wieder im privaten Umfeld machen.
6: Ja, das ist mein absoluter Kraftort. Die Axa Molizum, die Kalkkögel, die Dolomiten, Nordtirol sozusagen. Da bin ich überall schon oben gewesen, muss man sagen, und genieße die Zeit mit der Frau, mit der Tochter. Es ist eine wunderbare Gelegenheit, einmal abzuschalten, die Ruhe zu genießen, wie vorher schon gesagt. Also da hört man fast nichts außer die Murmeltiere oft.
5: Und die Kier.
6: Und die Kier, ja, die Glocken zumindest. und übrigens alles sehr brave und zahme Kühe hier in der Axa Molizum, also muss sich keiner fürchten. Und die Zeit genieße ich. Ja. Leider Gottes ist es nicht so oft, aber jetzt gerade im Sommer und im Herbst und im Frühjahr ist das eine super Gelegenheit abzuschalten. Ja.
5: Und wir werden in dieser Stunde ja weiter wandern und auch noch einiges besprechen. Und jetzt starten wir wieder mal mit Musik und wünschen damit eine feine Zeit auf U1.

0: Ja, weiter geht's mit unserem Wandergespräch heute mit Markus Abwärtsger von der FPÖ. Und Markus, du hast zuvor schon kurz erwähnt, diese Burger King-Geschichte mit der Krone und dem Video. Da hat sie jetzt den Freispruch gegeben. Ermittelt worden ist ja wegen vermeintlicher Verhetzung. Das hat jetzt alles ein Jahr lang gedauert. Wie froh bist du mittlerweile, dass du jetzt auch einen Hackel drunter machen kannst?
1: Ich muss dich ein bisschen korrigieren. Also Freispruch hat es keinen gegeben. Das Ermittlungsverfahren ist eingestellt worden. Ist ja nicht einmal angeklagt worden. Ja, natürlich bin ich erleichtert, obwohl ich mir eigentlich von Anfang an immer gedacht habe oder davon überzeugt war, als Strafverteidiger, dass da nichts sein kann, weil nichts war, also strafrechtlich Relevantes. Es wundert mich halt, dass die Staatsanwaltschaft dann ein Jahr lang braucht, um dasselbe festzustellen, dass objektiv keine Verhetzung ist. Und man ist natürlich froh, auf der anderen Seite war diese überzogene mediale Berichterstattung, man zieht Lehren draus, war aber nicht einfach, war sicherlich schwere Zeit.
0: Wenn man das jetzt nochmal im Rückblick betrachtet, so ein Video, würdest du das generell nochmal machen?
1: Also im Prinzip habe ich auch was daraus gelernt, und zwar, dass man authentisch bleiben soll. Man muss nicht jeden Jugendhype mitmachen. Ich bin jetzt doch 50, damals war ich 49. Ob es gescheit ist, mit 49 mit der Burger King Krone durch die Stadt zu laufen, sei dahingestellt, in dieser Art und Weise, das werde ich sicherlich nicht mehr machen.
0: Vielleicht noch ein Thema auch zur FPÖ und Diskussionen rund um den Innsbrucker Gemeinderat Fabian Weilach. Der war jetzt zuletzt auch in den Medien, weil er bei einem Privattreffen, bei einem Austausch mit Identitären dabei war. Wie beurteilst du generell solche Geschichten, auch wenn sie privat sind?
1: Ich habe das davor natürlich nicht gewusst. Das war eine Veranstaltung von einem Verleger. Da ist er hingegangen. Wie gesagt, mir wäre halt wichtig und es wäre auch richtig, wenn man ihm konkrete Vorwürfe macht, was er falsch gemacht hat, was er falsch gesagt hat oder was er getan hat. Nur weil jemand irgendwo hingeht und sich da eine Meinung bildet, glaube ich, sollte man nicht den Stab über ihn brechen. Das haben wir nie gemacht. Aber ich habe prinzipiell jetzt, wir haben das schon intern auch so beredet, dass in Zukunft gewisse Reisen natürlich dann abgesprochen werden.
0: Das heißt aber vielleicht abschließend noch, wo ziehst du generell auch die rote Linie, wenn es eben um Rechtsextremismus geht?
1: Naja, natürlich wollen wir mit Rechtsextremismus nichts am Hut haben. Das ist halt immer nur auch eine Definitionssache. Wenn man jetzt hergeht und sagt, Abwärtsger ist ein böser Rechter, der ist rechtsextrem wegen diesem Burger King-Video und es stellt sich heraus, da war gar nichts, dann ist immer die Frage, wer hat die Deutungshoheit? Wenn ich hergehe und sage, okay, alles, was das DÖW, also das Dokumentationsarchiv des österreichischen Widerstandes, als rechtsextrem bezeichnet, oder alles, was die Grünen als rechtsextrem bezeichnen oder die SPÖ, ja, dann wird's schwer, gell? Weil dann dürfte als FPÖ wahrscheinlich nicht mehr existieren, nicht? Weil die haben natürlich eine Grenzziehung, wo weit weg ist. Ich finde halt, dass man ehrlicherweise auch kein blindes Auge auf dem linken Auge haben darf, sondern da mal hinschauen müssen. Wir haben eine unglaublich starke Antifa-Szene in Tirol, in Innsbruck, und da möchte ich mir mal die Verbindungen der Grünen, der Roten zu dieser Gruppierung anschauen. Die Antifa ist eine gewaltbereite Gruppierung, und da sollte man auch mal hinschauen.
0: Wir sprechen in dieser Stunde noch weiter. Jetzt gibt es wieder Musik und melden uns dann wieder mit unserem U1-Sommergespräch.

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2: Ja, im Sommergespräch mit Markus Abwärtsge haben wir unsere Rucksackfragen auch mit im Gepäck. Also bitte nur kurze Antworten. Frühaufsteher oder Langschläfer?
3: Frühaufsteher, gezwungenermaßen.
2: Gezwungenermaßen, aber gerne einmal Langschläfer.
3: Ja, bitte, Wochenende.
2: Kaffee oder Tee?
3: Kaffee.
2: Berg oder See?
3: Berg.
2: Kaspressknädel oder Kaiserschmarrn?
3: Kaspressknädel.
2: Politisch ÖVP oder SPÖ?
3: FPÖ.
2: Es stand nicht zur Auswahl.
3: Ja, nein. Also, wie gesagt, also in Tirol stehen wir politisch gesehen der ÖVP näher. Ich würde sagen, schade, dass es mit der SPÖ, weil sie diesen links-linken Kurs eingeschlagen hat, nicht öfters Zusammenarbeit geben kann. Prinzipiell hätte ich auch nichts gegen eine Zusammenarbeit mit der SPÖ.
2: Hund oder Katze?
3: Hund.
2: Telefonieren oder lieber schreiben?
3: Lieber schreiben. Oft kann nicht so gut, weil man doch sehr viel schreibt, aber schreiben ist mir lieber wie telefonieren.
2: Nochmal politisch, Liste Fritz oder Grüne?
3: Liste Fritz.
2: Urlaub in Tirol oder lieber ein bisschen weiter weg?
3: Beides. Wenn man beides haben kann, dann ist man ein glücklicher Mensch und das sind wir.
2: Wandern oder Skifahren?
3: Im Sommer wandern, im Winter Skifahren.
2: Und abschließend noch Anwalt oder Politik?
3: Es geht auch beides, wie man sieht. Aber wenn man jetzt fragt, Rechtsanwalt oder Landeshauptmann von Tirol, würde ich sagen, Landeshauptmann von Tirol.
2: Das heißt, also, wenn Landeshauptmann wärst, müsstest du ja sowieso den anderen Beruf
3: entdecken. Dann müsste ich mich wirklich entscheiden, ja.
2: Okay, also haben wir wieder ein paar Einblicke bekommen jetzt von Markus Abwärtsge.

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Und das war Höllerwind hier AV1. Schönen Mittwochvormittag. Perfektes Wetter, perfekte Musik und gleich noch die wichtigsten Informationen, damit Sie gut informiert durch diesen Vormittag kommen. Mittwoch, 12. August. Und in genau 3 Minuten ist es 11:30 und das ist Melissa Naschenweng mit Liebe.

0: ganz viel Liebe bei Melissa Naschwenger und auch hoffentlich bei Christine Trein in den Nachrichten gleich. Aber ist eher ein bisschen schwieriger, gell?
1: Schwieriger, aber wir haben positive Nachrichten.
0: Auch positiv, ein bisschen was Positives. Okay,
1: natürlich.
0: Sehr gut. Josch ist auf jeden Fall gleich musikalisch dran bei uns. Es ist 11.30 Uhr. Hier sind die Tirol-Nachrichten mit Christine Trainer.
1: Einen schönen Vormittag.
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1: Eine halbe Million Euro, so viel Geld hat ein 63-jähriger Tiroler an Online-Betrüger verloren. Der Mann aus Schwendt ist gleich mehrmals auf verschiedene Betrugsmaschen hereingefallen, unter anderem bei angeblichen Krypto- und Goldinvestitionen. Die Täter haben ihm hohe Gewinne versprochen und haben daraufhin immer wieder zusätzliche Gebühren und Steuern verlangt. Auch bei einem vermeintlichen Kredit ist der Mann um Geld gebracht worden. Die Polizei warnt aus diesem Anlass, unrealistisch hohe Gewinne und zusätzliche Gebühren vor einer Auszahlung sind klare Warnzeichen. Der Insolvenz-Entgeltfonds sichert Arbeitnehmerinnen und Arbeitnehmer ab, sollte das Unternehmen, bei dem man beschäftigt ist, insolvent gehen. Dieser Fonds steht jetzt allerdings vor einer massiven Finanzierungslücke. Wie der ÖGB heute mitteilt, sei das eine Folge der Senkung des sogenannten IESG-Zuschlags. Diese Beitragsgrundlage ist vom damaligen Arbeitsminister Martin Kocher von 0,2 auf 0,1% gesenkt worden. Jetzt gehe dem Fonds das Geld aus. ÖGB-Landesvorsitzende Sonja Füger-Kallschmidt hat daher eine klare Forderung.
3: Diesbezüglich braucht es jetzt unbedingt, weil für 2027 haben wir eine Finanzierungslücke von 160 Millionen in diesem Fonds. Braucht es wieder diese Erhöhung, so wie es gewesen ist, auf 0,2% der Lohnnebenkosten, damit eben die Arbeitnehmerinnen, die Beschäftigten abgesichert sind.
1: Durch die Erhöhung zurück auf 0,2% würde der IESG-Zuschlag pro Arbeitnehmer im Jahr 108 Euro betragen. Jetzt bekomme man jedenfalls die Rechnung für eine kurzsichtige Politik der Lohnnebenkostensenkung präsentiert, so Füger-Kallschmidt. Und bei der WSG Tirol hängt der geplante Stadionumbau in Wattens gerade in der Luft. Der Gemeinderat hat gestern 1 Million Euro Ausfallshaftung für den nötigen Bankkredit abgelehnt mit 11-8 Stimmen. Damit ist auch der geplante Umzug der WSG in ein bundesligataugliches Stadion im Frühjahr 2027 fraglich. Ohne den Umbau müsste die Mannschaft weiter im Innsbrucker Tivoli spielen. Die WSG will aber weiter an der Lösung arbeiten. Keinesfalls wolle man jedenfalls aufgeben, heißt es heute von der Vereinsführung. Soweit also die Tirol-Nachrichten und damit zum Verkehr, Philipp.
0: Die durchwegs positiven, gell?
1: Entschuldigung.
0: Ja, nicht ganz. Aber wir haben positive Meldungen, und zwar vom Wetter heute. Heute ist partielle Sonnenfinsternis. Gibt es nicht so oft, als 2081 wieder, und wir haben Trauma fürs Wetter.
1: Ja, ist doch super.
0: Stell dir mal vor, es regnet den ganzen Tag. Wir würden nichts sehen.
1: Eben. Ja.
0: So hören wir jetzt auf. Danke, Christine. Aber jetzt schnell auf die Straßen, haben wir wieder negative Nachrichten. Es staut momentan, und zwar auf der B169 der Zillertalstraße, Fahrtrichtung talauswärts. Weiterhin ab Fügen, da verlieren Sie 10 bis 15 Minuten. Momentan bis Wiesing, ansonsten läuft es aber gut. Gute Fahrt.
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0: Und jetzt wieder ab zur Musik. Und da gibt's Musik aus Österreich vom Josch. Und dann wird weitergewandert. Fabian Strickner ist unterwegs mit Markus Abwärtsger von der Tiroler FPÖ. In wenigen Minuten das Finale im Gespräch bei unserem Sommergespräch mit unseren Politikerinnen und Politikern. Schönen Mittwochvormittag hier auf Radio 1 Tirol.

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2: Ja, wir sind noch unterwegs mit Markus Abwärtska im Sommergespräch in der Axamer Lizum. Im Hintergrund hört man schon die Kuhglocken, also wunderbare Kulisse auch für den Zorn, Markus. Wir sprechen jetzt aber wieder über ein paar politische Themen und holen da sozusagen die Windräder heraus. Wie stehst du generell zu Windrädern auf Bergen? Ich glaube, auch in der Axamer Lizum gibt es durchaus die Überlegungen, da Windradeln aufzustellen.
3: Ja, also ich möchte mal mit einem Gerücht aufräumen, dass die FPÖ generell gegen Windkraft ist. Das ist die FPÖ nicht. Wir haben halt einen wirtschaftlichen Zugang und einen Zugang, wo funktioniert es und wo kann es sein. Und wenn ich mir Tirol anschaue mit der Topografie, wo es eine Machbarkeitsstudie des Landes gegeben hat, wo glaube ich ab 1600 Meter, wenn überhaupt, Möglichkeiten sind und dann nur an ganz ausgewählten Plätzen, so muss ich sagen, dass die Windkraft in Tirol keine Zukunft hat. Also das ist nicht die Energie, die alternative Energie, auf die man setzen soll. Tirol hat super Standorte für Wasserkraft. Tirol hat auch gute Standorte für Photovoltaik, alle öffentlichen Gebäude und so. Da ist man auch schon ein bisschen, hätte man schon mehr machen können. Also das sind für mich zu forcierende Projekte und nicht hergehen und zu sagen, okay, ich brauche jetzt ein Windradl, weil halt jetzt gerade modern ist, ein Windradl zu machen. Und dieses Axamer Lizum-Gerücht auf den Köcheln, also da habe ich mir gedacht, das ist ein Scherz. Aber offenbar gibt es doch Projektwerber, die das befürworten, möglicherweise sogar die Gemeinde. Also da werden wir uns schon dagegen wehren, weil es eigentlich nicht wirtschaftlich sein kann und ich glaube auch nicht funktionieren wird.
2: Kritiker werfen der FPÖ auch immer vor, dass der Umweltschutz der Partei nicht wichtig sei und man auch den Klimawandel leugnet. Stimmt das?
3: Also den Klimawandel leugnen wir nicht, denn spüren wir ja, die Frage ist nur, wie viel davon ist menschengemacht und was kann der Mensch dafür tun, dass man das verlangsamt. Nicht da gehen die Meinungen auseinander. Wir sind absolut nicht gegen Naturschutz, ganz im Gegenteil. Also wir sind, glaube ich, die Partei, die sehr naturbewusst ist, heimatbewusst ist. Und wenn jemand heimatbewusst ist, dann ist Naturschutz genauso ein Thema. Aber wir haben halt andere Zugänge. Ich will halt nicht, dass die Bevölkerung bestraft wird, dass die Pendler bestraft werden und dass wir Umweltschutzmaßnahmen machen, wo uns dann die Konkurrenzfähigkeit fehlt. Das bringt uns ja nichts, wenn wir restriktive Umweltschutzmaßnahmen machen. Auf der anderen Seite die Amerikaner, die Chinesen scheißen sich nichts drum, auf Deutsch gesagt, und wir sind dann nicht mehr wett.

0: wettbewerbsfähig als Europa. Ich meine, das ist ja Wahnsinn, nicht?
1: Alles klar, wir sprechen dann in Kürze gleich noch einmal weiter, bekommen da auch Gesellschaft von einer netten Crew, mit der werden wir uns auch kurz unterhalten und sind dann gleich wieder da.

0: Ja, wir sind mittlerweile schon bei der Bürgerzahlung angekommen. Da werden wir jetzt gleich auch einkehren mit unserem heutigen Interviewgast, mit Markus Abwärtsker. Zuvor wollen wir natürlich auch noch einmal, Markus, den Blick vorauswagen. Nächstes Jahr die Landtagswahlen. 2022 hat die FPÖ 18,8% gehabt. Was ist das Ziel dann fürs nächste Jahr, sofern du es schon formulieren kannst?
1: Ja, das ergibt sich aufgrund der Umfragen in letzter Zeit. Wir sind offenbar gleich auf mit der ÖVP bei 29%. Ist ein sensationelles Ergebnis, wenn man damals, wo ich 2013 die Partei übernommen habe, bei 9%, dass jemand gesagt hätte, dass wir in ein paar Jahren gleich auf mit der ÖVP sind, dann hätte ich wahrscheinlich ausgelacht und gesagt, das geht nicht, aber es geht offenbar. Die Politik der Freiheitlichen Partei kommt an, dank unserem Bundesparteiobmann Herbert Kickl logischerweise. Aber dann sind natürlich die Ziele sehr hoch zu stecken und wir wollen Nummer eins werden. Das wäre absolut historisch und ich glaube, die Zeit ist reif für eine andere Politik und dafür stehe ich. Ja.
0: Du willst auch Landeshauptmann werden?
1: Ja, das ist, wenn ich jetzt dann zum Spitzenkandidat gewählt wäre von der Partei, wovon ich ausgehe, dann ist das Ziel natürlich auch, Landeshauptmann in diesem Land zu werden. Das ist, wie gesagt, der schönste Beruf, den man sich auswählen kann, wenn man dann gewählt wird. Und ich habe auch das Angebot an den Toni Mattle, das sage ich eigentlich immer, er soll auch einen Notariatsakt mit mir unterschreiben, so quasi, wer Nummer eins wird, der soll auch den Landeshauptmann stellen, weil man hört ja schon hintenrum, dass er ja gerne eine Dreierkoalition machen würde gegen die FPÖ, dass er auch nicht, wenn er Nummer eins wird, man hört hintenrum, dass die Grünen ihn zum Landeshauptmann machen wollen, aber wenn er nicht Nummer eins wird, also keine Spielchen, ehrlich gegenüber der Bevölkerung und zu sagen, okay, wer von uns zwar die Nummer eins ist, der soll Landeshauptmann werden. Dafür würde ich zur Verfügung stehen. Das wäre ehrlich.
0: Da werden wir schauen, was dann eben das nächste Jahr bringt. Wir sind damit jetzt angekommen, nicht nur an unserem Wanderziel, sondern auch vom Ziel von unserem Sommergespräch. Sagen wir vielen Dank, Markus Abwärtsker, und ja, einstweilen noch einen feinen Sommer.
1: Danke euch auch. Ich wünsche allen U1-Hörern einen wunderbaren Ausklang des Sommers sozusagen.

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6: Und jetzt geht's ab in Richtung Mittagspause mit einem richtigen Klassiker. 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Mahlzeit.

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1: Mit Christina Adler. Immer wieder kommt es vor, dass Mitarbeiter in Zügen attackiert oder bedroht werden. Aus diesem Grund fordert die Gewerkschaft wieder für das Bahnpersonal jetzt mehr Schutz. Damit klar ist, wie groß das Problem ist, braucht es laut Gewerkschaft eine Meldepflicht für alle Gewaltvorfälle. Die Details hat Hannes Haab für uns.
2: Gewalt beschränkt sich nicht nur auf Schläge, Tritte oder Bespucken. Auch psychische Gewalt, wenn Mitarbeiter bedroht, beschimpft oder belästigt werden, müssen erfasst werden. Ein verbindliches Melderegister sei die Basis dafür, damit Täterinnen oder Täter auch bestraft werden können. Denn nur wenn es einheitliche Standards dafür gibt, kann gezielt am Schutz der Mitarbeiter gearbeitet werden, fordert etwa wieder Chefin Olivia Janisch. Neben dem Melderegister für Gewalt fordert die Gewerkschaft auch mehr Bodycams für die Bahnmitarbeiter sowie bessere Alarmierungssysteme und mehr Zusammenarbeit mit der Polizei.
1: Gut findet die Gewerkschaft, dass Verkehrsminister Hanke mehr für die Sicherheit der Bahnbeschäftigten tun will und unter anderem ein Alkoholverbot an Bahnhöfen prüfen lässt. In diesem Jahr haben bislang 13.700 Menschen die österreichische Staatsbürgerschaft bekommen. Das sind 17% mehr als noch vor einem Jahr. Die meisten haben die Staatsbürgerschaft bekommen, weil sie schon lange in Österreich wohnen, sie nachweislich gut Deutsch sprechen und auch gut integriert sind. Nach Staaten aufgeschlüsselt kommen die meisten Neo-Österreicher aus Syrien, der Türkei und Afghanistan. Im Fall der 28-jährigen Frau, die im Mai in Kottingbrunn im Bezirk Baden erschossen wurde, ist jetzt ein zweiter Verdächtiger in Deutschland festgenommen worden, bestätigt die Landespolizeidirektion Niederösterreich. Der Hauptverdächtige, ein 27-jähriger Steirer, sitzt bereits in Untersuchungshaft. Er soll die Frau erschossen haben. Laut seiner Aussage war der zweite Mann bei der Tat dabei. Das Motiv ist weiterhin unklar, die Ermittlungen laufen weiter. Nur 3 von 30 geprüften Lokalen servieren Leitungswasser gratis. Ein halber Liter Wasser kostet dabei mittlerweile schon bis zu 3,60 Euro. Das zeigt ein AK-Stichprobenpreismonitor in 30 Wiener Restaurants. Leitungswasser soll kostenlos bleiben, zumindest wenn Gäste andere Getränke oder Speisen bestellen, fordert die AK.
3: Wir haben es kurz nach zwölf, ab in die Mittagspause und schnell auf die Straßen bei uns in Tirol. A12 Inntalautobahn, Fahrt Richtung Deutschland, da stockt der Verkehr. Momentan vor Kiefersfelden bei Kufstein, da verlieren Sie 10 Minuten. Dann auf die B169, die Zillertalstraße. Fahrt Richtung Zahl auswärts, staut es, abfügen, weiterhin bis Wiesing durch den Brettfalltunnel. Immer wieder Stop and Go, da verlieren Sie 10 Minuten. Genauso wie in Kitzbühel auf der B161, der Bastonstraße. Da staut es bei Kitzbühel immer wieder, momentan in beide Fahrtrichtungen. Wir wünschen eine gute und sichere Fahrt. Und schaut zum Wetter. Ein traumhafter Sommertag heute in Tirol. Viel Sonnenschein, auch am Nachmittag. Die Wolken werden zwar mehr, es kommen ein paar dazu, aber die bleiben heute harmlos. Weitgehend geht es nämlich trocken über die Bühne und die Höchstwerte, die klettern auf satte 27 bis 32 Grad. Und vor allem am Abend gibt es sehr gute Bedingungen heute, um sich dann die partielle Sonnenfinsternis anzuschauen. Speziell auf den Bergen haben wir nach Westen hin heute am Abend, so wie es momentan aussieht, relativ freie Sicht.
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3: Das Mittagsjournal. Ab in die Mittagspause und wie schön ist das Gefühl, wenn man gerade einen richtigen Durst hat oder vielleicht sogar vom Urlaub zurückkommt und das erste Mal wieder den Leitungshahn aufdreht und frisches Wasser kriegt bei uns in Tirol. Schönes Gefühl, leider aber momentan nicht überall in Tirol möglich, in Zirl zum Beispiel. Da muss man weiterhin vorsichtig sein, eventuell das Wasser sogar abkochen. Warum und wieso und wie es jetzt vor Ort weitergeht, wir haben uns das Ganze mal genau angesehen und da gibt es in wenigen Minuten die Antworten dazu. Und jetzt natürlich viel Musik für Ihre Mittagspause. Mahlzeit.
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0: Und genau so klingt die Mittagspause hier auf Radio 1 Tirol. Schön, dass Sie die gemeinsam mit uns verbringen. In Zirl heißt es, beim Leitungswasser derzeit noch Vorsicht und lieber einmal zu viel abkochen. Nach den Unwettern ist das Wasser verunreinigt worden. Jetzt wird dagegen etwas unternommen. Die Gemeinde hat mit der Chlorierung begonnen. Das soll dafür sorgen, dass das Wasser bald wieder ganz normal aus dem Hahn getrunken werden kann. Christin Dreiner hat sich das für uns mal genau angesehen.
1: Wir haben sehr umfangreiche Analysen gemacht von unseren Quellfassungen, insbesondere im Bereich des Hochbehälters Schlossbach. Die beiden großen Quellen sind 100% sauber und eine kleinere Quelle nicht. Und wir können zwar sagen, dass es mit allergrößter Sicherheit mit dem Unwetterereignis der letzten Woche zusammenhängt, aber wir können nicht genau sagen, was das Unwetter dann im Gelände hinten, wo die Wässer zusammenfließen, gemacht hat, wo wirklich die Einträge herkommen. Das heißt, wir haben uns jetzt für den sicheren Weg entschieden, wir dann chlorieren.
2: Das Chlor soll das Wasser desinfizieren und wieder für Trinkwasserqualität sorgen. Für die Zirlerinnen und Zirler kann das allerdings vorübergehend etwas ungewohnt riechen, eben nach Chlor. Laut Gemeinde ist das aber eine normale Begleiterscheinung der Chlorierung und gesundheitlich unbedenklich.
1: Das haben wir begleitet von unserem Hygieneinstitut. Der Dr. Jenewein vom INAC ist da auch in den Besprechungen immer persönlich mit dabei. Also das ist ja auch das Wesen der Chlorierung, dass damit dann auch 100% Trinkwasser wieder gegeben ist.
2: Noch heißt es aber, Wasser nicht einfach aus dem Hahn trinken, sondern vorher abkochen. Langfristig soll die Chlorierung dann wieder wegfallen. Geplant ist unter anderem eine UV-Anlage.
1: Das heißt, wir werden beim Hochbehälter Schlossbach eine Eintrübungsmessung vorgeschaltet haben und dann eine UV-Bestrahlung implementieren, die also die Keime abtötet. Und das wird in einigen Wochen dann schon am Schlossbachbehälter installiert sein. Und dann fällt natürlich auch das Chlor wieder weg und dann haben wir wieder absolut reines Trinkwasser.
2: Bis dahin heißt es also für die Zirlerinnen und Zirler noch ein bisschen Geduld und beim Wasserhahn lieber einmal mehr zum Wasserkocher greifen.
0: Danke.
2: Christin Dreiner, Radio U1 Tirol.
0: Danke, Christin. Und wir halten Sie natürlich auf dem Laufenden. Wenn es da irgendwie was Neues gibt, erfahren Sie es bei uns. Mahlzeit.

0: das deutsche Popmusik-Duo Thomas Anders und Dieter Bohlen hier auf O1 in der Mittagspause. Gleich DJ Ötzi, die Allgäu-Feger sind mit dabei und Marianne Rosenberg.
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0: Deutsch?
1: Hab ich schon.
2: Und das waren die Allgäu-Faker hier auf A1. Schöne Mittagspause. Gleich gibt's die News aus Tirol. Und da gibt es auch welche, die uns betrifft, die ganz EU betrifft. Und zwar gibt es eine neue Verpackungsverordnung. Die tritt mit heute in Kraft, so schrittweise. Wie das genau aussieht, wie wir das spüren, sehen, das erfahren Sie gleich nach Marianne Rosenberg. Mahlzeit.

0: singt die liebe Marianne Rosenberg hier AV1, 12.30 Uhr und jetzt das Neueste aus Tirol. Christine Trainer.
1: Schöne Mittagszeit.
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1: Ab heute wird in der EU schrittweise eine neue Verpackungsverordnung umgesetzt. Diese betrifft im Großen und Ganzen alle Unternehmen, die Waren verpacken oder verschicken. Einige Tiroler Betriebe seien von den neuen Regeln verunsichert, beklagt die Wirtschaftskammer. Felix Pick mit einem Überblick.
3: Hauptziel der neuen EU-Verpackungsverordnung ist es, Verpackungsmüll zu reduzieren und die Recyclingquote zu erhöhen. Bestimmte Einwegverpackungen sind künftig verboten und wer einen Karton verschickt, darf künftig nicht mehr so viel Luft mitschicken, sondern muss einen kleineren Karton wählen. Hinzu kommt, dass jedes Unternehmen bei Auslandssendungen im jeweiligen Zielland einen bevollmächtigten Ansprechpartner braucht. Besonders kleine Händler würden unter diesen Regeln leiden, so die Wirtschaftskammer. Der bürokratische Aufwand würde teils mehr kosten, als kleine Betriebe überhaupt im Ausland umsetzen. Die Interessensvertretung fordert deshalb, dass die EU Ausnahmen für kleine Liefermengen schafft und kleine Händler von den Pflichten befreit werden.
1: In Wattens sucht die Polizei nach einem Autofahrer, der gestern Abend zwei E-Bike-Fahrer verfolgt haben soll. Zuvor soll es beim Schwimmbad zu einem Streit gekommen sein. Dabei soll der Autofahrer versucht haben, einen der beiden Radfahrer vom E-Bike zu ziehen. Die beiden sind daraufhin davongefahren. Der schwarze PKW soll ihnen rund 200 Meter gefolgt sein. Dabei ist ein 16-jähriger Radfahrer in ein Feld gestürzt und ist in der Folge verletzt ins Krankenhaus Hall gebracht worden. Der Autofahrer ist weiterhin unbekannt. Auch der zweite E-Bike-Fahrer soll sich bei der Polizei melden. Und nach ihrer Dopingsperre steht die Rodel-Europameisterin Madeleine Egle vor ihrem Comeback. Die 27-jährige Rinnerin darf ab 1. September wieder mit dem österreichischen Rodel-Team trainieren. Ende Oktober ist die Sperre endgültig vorbei. Egle sagt, sie habe sich bewusst für die Rückkehr entschieden und wolle sportlich noch einmal angreifen. Ihr letztes Rennen ist im Februar 2025 gewesen. Soweit also die Tirol-Nachrichten und damit zu dir, Philipp.
0: Danke, Christine. Und wir schauen gleich auf die A12 Inntal-Autobahn. Wir sind damit beim Verkehrsservice in Fahrtrichtung Deutschland. Staus vor dem Grenzübergang bei Kiefersfelden. Sie verlieren momentan eine Viertelstunde. Ansonsten läuft's gut. Gute und vor allem sichere Fahrt.
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Und damit schöne Mittagspause hier auf O1. Das war soeben Helene Fischer. Wenn ein Unternehmen pleite geht, ist das für die Beschäftigten oft ein riesengroßer Schock. Immerhin geht es um Lohn, Gehalt oder auch Abfertigungen, die noch offen sind. Genau dafür gibt es den Insolvenzentgeltfonds.

0: Und rund um diesen gibt es seit ein paar Wochen Streit. Der ÖGB in Tirol warnt vor einem finanziellen Engpass und fordert mehr Geld. Die Wirtschaftskammer sieht das ganz anders. Christine Trainer berichtet.
1: Zuerst zum Fonds selber. Finanziert wird dieser von den Arbeitgebern. Der entsprechende Zuschlag ist allerdings vor einigen Jahren von 0,2 auf 0,1% gesenkt worden. Und genau das sorgt jetzt für Diskussionen. Der ÖGB warnt, dem Fonds könnten im kommenden Jahr rund 160 Millionen Euro fehlen. Die Gewerkschaft fordert deshalb, den Zuschlag wieder anzuheben.
2: Diesbezüglich braucht es jetzt unbedingt, weil für 2027 haben wir eine Finanzierungslücke von 160 Millionen in diesem Fonds. Braucht es wieder diese Erhöhung, so wie es gewesen ist, auf 0,2% der Lohnnebenkosten, damit eben die Arbeitnehmerinnen, die Beschäftigten abgesichert sind.
1: Sagt Sonja Föger-Kalschmidt vom ÖGB. Der ÖGB sagt, alle Unternehmen sollten gemeinsam dafür sorgen, dass Beschäftigte im Fall einer Pleite nicht um ihr bereits verdientes Geld umfallen. In dieselbe Kerbe schlägt auch die Arbeiterkammer auch bei uns in Tirol. Die Wirtschaftskammer allerdings sieht das anders. Sie lehnt höhere Beiträge für die Unternehmen klar ab. Außerdem fordert sie, sich anzuschauen, welche Leistungen der Fonds überhaupt abdecken soll. Österreich habe hier im internationalen Vergleich ein sehr hohes Schutzniveau, wie es heißt. Damit stehen sich also zwei Positionen gegenüber. Die Regierung hat allenfalls eine schnelle Lösung ohne höhere Lohnnebenkosten im Wahljahr versprochen. Diskutiert werden staatliche Zuschüsse oder auch alternative Modelle wie eine Konzernbeteiligung, um das System vorübergehend zu sichern.
0: Vielen Dank, Christine, und damit weiter zur Musik. Und jetzt gibt es ein bisschen Party, deine Mittagspause-Mahlzeit.

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1: Mit Christina Adler. Immer wieder werden Mitarbeiter in Zügen attackiert oder bedroht. Aus diesem Grund fordert die Gewerkschaft wieder für das Bahnpersonal mehr Schutz. Damit klar ist, wie groß das Problem ist, braucht es eine Meldepflicht für alle Gewaltvorfälle, erklärt WIDA-Chefin Olivia Janisch.
2: Derzeit ist es so, dass ja nicht jeder Gewaltvorfall gemeldet wird. Beschimpfungen und Erniedrigungen werden oft nicht gemeldet und passieren täglich. Wer, wann, wo, auf welcher Strecke, das müssen wir wissen und dementsprechend dann auch für Schutz sorgen.
1: Neben einem Melderegister für Gewalt fordert die Gewerkschaft auch mehr Bodycams für die Bahnmitarbeiter sowie bessere Alarmsysteme und mehr Zusammenarbeit mit der Polizei. Die aktuell hohen Energiepreise machen sich auch Betrüger wieder zunutze. Sie verschicken SMS, in denen es heißt, dass man wieder Anspruch auf den Klimabonus hätte. Man müsse da nur auf den Link in der SMS klicken und seine Daten angeben. Aber Achtung, dabei handelt es sich um einen Betrug, denn den Klimabonus gibt es nicht mehr. Die Betrüger wollen so nur an die Bankdaten kommen. Der Streit zwischen Italien und Spanien spitzt sich weiter zu. Italien hat vorübergehend ja wieder Grenzkontrollen für Reisende aus Spanien eingeführt. Hintergrund ist die angespannte Migrationslage in der spanischen Exklave Ceuta in Nordafrika. Spanien wirft Italien vor, die Kontrolle aus politischen Gründen zu verlängern. Rom weist das aber zurück und spricht von Sicherheitsbedenken. Italiens Grenzkontrollen sollen mindestens noch bis Samstag aufrecht bleiben. Es ist ein seltenes Himmelsereignis, das wir heute in Österreich beobachten können. Eine teilweise Sonnenfinsternis. Der Mond schiebt sich da am Abend vor die Sonne und verdeckt sie zum Teil. Den besten Blick auf die Sonnenfinsternis hat man von den Bergen aus. Wer sie beobachten will, sollte aber unbedingt eine Finsternisbrille verwenden, raten Fachleute, denn sonst drohen Augenschäden. Los geht die Sonnenfinsternis gegen 19.20 Uhr.
3: Und alle Details dazu auch am Nachmittag bei uns auf V1, auch wie man sich eine Brille noch selber basteln kann. Wir haben es 13 Uhr und 2 Minuten und schauen auf die Straßen bei uns in Tirol. A12 in Salauzerbahn in Fahrtrichtung Deutschland. Stockt der Verkehr weiterhin vor Kiefersfelden, vor dem Grenzübergang. Planen Sie da 10 Minuten mehr ein, ansonsten freie Fahrt voraus. Wir wünschen vor allem eine gute und sichere. Und schauen zum Wetter. Und da wird es natürlich jetzt am Nachmittag immer heißer und heißer. 27 bis 32 Grad heute die Höchstwerte. 28 sind es jetzt schon in Innsbruck, 26 in Jenbach und momentan 25 im Außerfern in Reutte. Es kommen ein paar vereinzelte Wolken dazu am Nachmittag, die werden aber kaum stören. Es bleibt heute auch weitgehend trocken. Die Gefahr von Gewittern, die ist deutlich zurückgegangen. Am Abend haben wir dann freie Sicht auf die partielle Sonnenfinsternis, vor allem speziell auf den Bergen. Sieht man heute nach Westen richtig gut mit freier Sicht.
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3: Eine Mischung aus Anfängern und kompletten Profis auch. Der Alpencup in Wattens, der begeistert momentan die Tennisfans in Tirol und wird Thema sein bei uns ab 14 Uhr bei Kollegen Fabian Strickner. Aber natürlich auch die Sonnenfinsternis, über die werden wir ausführlich sprechen. Wir bereiten Sie vor auf diesen Moment, den wir heute Abend alle gemeinsam feiern dürfen. Und ich wünsche dafür ganz viel Spaß. Philipp Wachter, und es hat mir einen riesen Gaudi gemacht, dass wir wieder heute gemeinsam aufgestanden sind und durch den Vormittag. Und ich wünsche jetzt ganz viel Spaß im Musikexpress. Schönen Mittwoch.

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1: Es ist genau 13.30 Uhr im Studio Christine Trainer. Einen schönen Nachmittag. Eine 500.000 Euro. So viel Geld hat ein 63-jähriger Tiroler an Online-Betrüger verloren. Der Mann aus Schwendt ist gleich mehrmals auf verschiedene Betrugsmaschen hereingefallen, unter anderem bei angeblichen Krypto- und Goldinvestitionen. Die Täter haben ihm hohe Gewinne versprochen und haben daraufhin immer wieder zusätzliche Gebühren und Steuern verlangt. Auch bei einem vermeintlichen Kredit ist der Mann um Geld gebracht worden. Die Polizei warnt aus diesem Anlass, unrealistisch hohe Gewinne und zusätzliche Gebühren vor einer Auszahlung sind klare Warnzeichen. Tirols Bauern drängen wegen der anhaltenden Dürre auf schnelle finanzielle Hilfe. Der unabhängige Bauernverband fordert deshalb einen Sonderlandtag. Dort soll der Tiroler Landtag über mögliche Hilfen für die betroffenen Landwirte beraten und diese auch beschließen. Gefordert werden unter anderem Erleichterungen bei den Sozialversicherungsbeiträgen und eine schnellere Auszahlung von Förderungen. Für einen Sonderlandtag braucht es die Unterstützung von insgesamt 10 Abgeordneten. Und zum Schluss noch zum Sport und zum Tennis. In Wattens findet aktuell die 7. Auflage des Alpencups statt. Mehr als 300 Spielerinnen und Spieler sind seit letztem Wochenende im Einsatz. Das Besondere beim Alpencup, bei dem Turnier schlagen sowohl absolute Tennisbeginner wie auch Profis auf. Turnierleiter Daniel Gufler sagt im U1-Interview:
2: Es sind Leute dabei, die seit 3 Wochen Tennis spielen und dann gesagt haben, hey, es macht da sowas Cooles, meld mich bitte an. Und auf der anderen Seite haben wir wirklich die absolute erweiterte Weltspitze bei uns da, unter anderem mit dem Sandro Kopp. Er steht gerade auf 270 in der Welt und es ist für uns ganz besonders, weil er neben Kitzbühel jetzt eigentlich das einzige zweite Turnier in Österreich heuer spielt und das ist bei uns und deswegen ist das richtig lässig.
1: Eben der Kramsacher Sandro Kopp wird dann morgen am Abend ab 17 Uhr in seinem ersten Spiel ins Turnier mit einsteigen. Die Finalpartien der Herren und Frauen gibt's am kommenden Samstag. Gleichzeitig ist heute in Wattens auch die Tiroler Tennismeisterschaft der Kinder gestartet. Mehr zum Alpencup in Wattens heute ab 14 Uhr bei Fabian Strickner. Soweit das Neueste aus unserem Land.
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1: Mit Christina Adler. Beim geplanten Dürrehilfspaket für Österreichs Bauern scheint sich die Regierung noch lange nicht einig zu sein. Landwirtschaftsminister Totschnig hat ja angekündigt, dass auch unversicherte Bauern Geld für die Ernteausfälle bekommen sollen. SPÖ und NEOS sehen dafür aber wenig Spielraum im Budget. Sie warnen außerdem davor, dass sich Bauern künftig weniger versichern könnten, wenn der Staat Schäden übernimmt. Die Rekordtrockenheit hat laut Hagelversicherung Schäden von rund 1 Milliarde Euro verursacht. In Linz ist heute früh in einem Schlachtbetrieb Ammoniak ausgetreten. Die Feuerwehr konnte die undichte Stelle nach einigen Stunden finden und alles abdichten. Weil es nur eine geringe Menge an Ammoniak war, waren weder Mitarbeiter noch Anrainer in Gefahr. Ammoniak wird in Schlachtbetrieben als Kältemittel genutzt. In diesem Jahr haben bislang 13.700 Menschen die österreichische Staatsbürgerschaft bekommen. Das sind um 17% mehr als noch vor einem Jahr. Die meisten haben die Staatsbürgerschaft bekommen, weil sie schon lange in Österreich wohnen, sie nachweislich gut Deutsch sprechen und auch gut integriert sind. Nach Staaten aufgeschlüsselt kommen die meisten Neo-Österreicher aus Syrien, der Türkei und Afghanistan. Personen, die ein Unternehmen vertreten, können sich jetzt einfacher bei Behörden online anmelden. Dafür wurde die ID Austria und das Unternehmensserviceportal miteinander verbunden. Befugte Personen können sich damit direkt im Namen ihrer Firma einloggen. Das soll Behördengänge für Unternehmen einfacher machen. Am Ätna in Italien haben sich zwei weitere Lavaströme gebildet. Auch eine Aschewolke sorgt weiter für Probleme im Luftverkehr. Der Flughafen von Catania ist seit 5 Tagen nur noch eingeschränkt im Betrieb. Der Luftraum ist heute wieder zu bis mindestens 18 Uhr. Tausende Reisende sitzen fest bzw. müssen auf Flughäfen Palermo und Cosimo ausweichen.
2: 2 Minuten nach 14 Uhr haben wir es. Wir begleiten Sie auf den Tiroler Straßen im U1 Verkehrsservice. Da schauen wir auf die A12, die Interlautobahn. Es staut am Grenzübergang Kufstein-Kiefersfelden in Fahrtrichtung Deutschland. Dauert es da aktuell 10 Minuten länger. Und B180, die Reschenstraße, da staut Tal auswärts im Baustellenbereich zwischen Nauders und Pfunz. Da müssen Sie auch 5 bis 10 Minuten mehr Zeit einplanen. Sollte Ihnen unterwegs noch was auffallen, ein Unfall, Stau oder Blitzer, gerne jederzeit anrufen unter der 052 42 61 030 30. Wir sagen vielen Dank und wünschen eine gute und sichere Weiterfahrt. Schauen zum Wetter. Mit viel Sonne im ganzen Land geht es da jetzt am Nachmittag weiter. Außerdem bleibt es auch heiß mit maximal 27 bis 32 Grad. Aktuell sind es 29 Grad in Fügen im Zillertal und 30 Grad sind bereits erreicht worden in Schönwies und auch in Innsbruck. Dann die wichtige Info für heute Abend. Da findet ja bekanntlich die partielle Sonnenfinsternis statt. Und die wird um 20.18 Uhr den Höhepunkt erreichen. Und das Wetter, das sollte auf alle Fälle mitspielen. Es gibt am Abend nur ganz vereinzelt ein paar Schauer. Meistens bleibt es aber trocken und auch klar. Morgen am Donnerstag dann wieder herrliches Sommerwetter mit viel Sonne von früh bis spät und Höchstwerten von 28 bis 33 Grad.
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2: Bereits seit dem 12. bzw. 13. Jahrhundert wird es gespielt und nach wie vor zählt Tennis zu den absolut beliebtesten Sportarten auf der ganzen Welt. Und auch bei uns in Tirol, da stehen sehr viele Menschen am Platz und sind im Tennisfieber. Dieser Tage vor allem auch in Wattens, da findet nämlich zum bereits 7. Mal der Alpencup statt. Und das Interesse, das war auch heuer wieder enorm, sagt uns der Turnierleiter Daniel Gufler.
3: Also wir haben letzten Freitag gestartet, spielen überall mit K.O.-System. Anders ist es einfach bei 350 Teilnehmern gar nicht möglich und sind aber trotzdem mittlerweile eigentlich restlos gefüllt, also viel mehr Teilnehmer. Da müssen wir, glaube ich, einen neuen Platz dazu bauen. Es geht aktuell nicht mehr.
2: Ja, mehr über den Alpencup und welche Top-Spieler vor allem dort ebenfalls bald das erste Mal im Einsatz sind, das hören Sie in Kürze bei uns. Damit wünschen wir einen schönen Mittwochnachmittag. 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

0: Lass uns den Sommer spüren. Das war Musik von den Tierseern an diesem Mittwochnachmittag hier bei uns auf U1. Ja, und Sie hören es schon. Die Geräuschkulisse dürfte bekannt sein. Wir sind jetzt nämlich am Tennisplatz angekommen und zwar bei jenem in Wattens. Seit letztem Wochenende findet da wieder der Alpencup statt und das bereits in seiner 7. Auflage. Der Turnierleiter Daniel Gufler wollte damals mit seinem Team ein ganz spezielles Turnier ins Leben rufen, wie er uns erzählt.
1: Wir haben gesagt, wir wollen ein Turnier machen, was ganz was Exklusives ist. Wir vereinen Spitzensport mit der absoluten Breite und das Konzept ist eigentlich nach wie vor einmalig in ganz Österreich und deswegen wird es, glaube ich, auch so gut von allen Teilnehmern bei uns angenommen.
0: Und so sind in Wattens eben von den absoluten Tennisbeginnern bis zu den Profis eigentlich alle am Platz vertreten.
1: Es sind Leute dabei, die seit 3 Wochen Tennis spielen und dann gesagt haben, hey, es macht da sowas Cooles, meld mich bitte an. Und auf der anderen Seite haben wir wirklich die absolute erweiterte Weltspitze bei uns da, unter anderem mit dem Sandro Kopp, der Tenniswelt in Tirol definitiv ein Begriff ist. Er steht gerade auf 270 in der Welt und am aufsteigenden Ast und es ist für uns ganz besonders, weil er neben Kitzbühel, das was vor 2 Wochen stattgefunden hat, jetzt eigentlich das einzige 2. Turnier in Österreich heuer spielt und das ist bei uns und deswegen ist das richtig lässig.
0: Ja, lässige Geschichte. Der Kramsacher Sandro Kopp, der wird dann morgen am Abend ab 17 Uhr in seinem ersten Spiel ins Turnier einsteigen, aber auch sonst haben sich noch einige Weltklasse-Tennisspieler angesagt.
1: Wir haben 2 ehemalige Top-100-Spieler mit dabei. Das ist einmal der Bachinger Matthias, der normalerweise aktuell weltweit auf Tour mit dem Sascha Zverev ist, ist vor einem Monat noch bei ihm in Wimbledon im Finale in der Box drinnen gesessen und da eine lustige Story dazu, er hat mich letzte Woche angerufen und hat gesagt, Dani, ich fliege jetzt kurz vor Amerika heim, ich darf gerne bei euch mitspielen und dann fliege ich wieder zurück zum Zverev, zu den US Open. Also ich glaube, da sieht man auch, wie cool das ist, was bei uns da wirklich entstanden ist die letzten Jahre.
0: Ja, und sogar ein ehemaliger Schweizer Skiprofi schlägt in Wattens auf. Der Waldtiroler Beat Feuz ist ja selbst auch begeisterter Tennisspieler und ist heuer eben auch mit dabei beim Alpencup. Am kommenden Samstag finden dann die Finalspiele statt und gleichzeitig wird auch die Tiroler Meisterschaft der Kinder aktuell in Wattens ausgetragen. Also von jung bis alt sind da viele derzeit im absoluten Tennisfieber in der Marktgemeinde. Da wünschen wir weiterhin einen schönen und vor allem auch einen spannenden Turnierverlauf. Und wir bleiben musikalisch jetzt auch gleich am Tennisplatz und zwar gemeinsam mit den Bernie Blank und den Jukebox Brothers.
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0: auf O1 von Toto Cutugno und Serenata. Und in dieser Stunde, da freuen wir uns unter anderem noch auf einen großen Klassiker von Gloria Gaynor. Can't take my eyes off you. Und ihr hört ja auch mit dabei, die Kaiser.
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0: an. Wir wünschen damit einen feinen Mittwochnachmittag.
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0: Der Mittwochnachmittag. Gleich geht's bei uns weiter mit viel Musik und zwar auch sehr flotter. Zuvor die Tirol-Nachrichten jetzt mit David Hotter.
1: Schönen Nachmittag.
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1: Der Landeskulturfonds greift Tiroler Landwirtinnen und Landwirten bei Großanschaffungen unter die Arme. Fast 23 Millionen Euro an Kreditvolumen hat die Initiative im vergangenen Jahr bereitgestellt. Das ist Rekord. Die durchschnittliche Kredithöhe im vergangenen Jahr hat 143.000 Euro betragen. Und große Teile davon fließen oftmals in neue Technik, weiß Thomas Danzel. Er ist Geschäftsführer des Landeskulturfonds.
3: Weil auch die Betriebsfamilien nicht größer werden und bei steigender Fläche natürlich die Schlagkraft auf dem Betrieb steigen muss. Und das bedingt einfach viele Investitionen, die mit Technik zu tun haben. Das sind Entmistungsroboter, Melkroboter, die ganzen Maschinen der Außenwirtschaft. Und man merkt, dass bei den Investitionen überschlagsmäßig circa ein Drittel bereits der Investitionssumme in die Technik geht.
1: Regional ergeben sich bei der Subvention große Unterschiede. Während im Bezirk Reutte 2025 eine Kreditsumme von 350.000 Euro ausbezahlt worden ist, weist der Bezirk Kufstein mit 3,5 Millionen Euro weit mehr Unterstützung aus. Förderung zum Bau von modernen Rinderställen war im vergangenen Jahr am häufigsten nachgefragt, so der Landeskulturfonds. Das Geschwindigkeitslimit ausgeblendet, hat gestern Abend ein Fahrzeuglenker im Tiroler Oberland. Im Baustellenbereich auf der Innsal-Autobahn bei Haiming hat die Polizei Geschwindigkeitsmessungen durchgeführt. Ein 24-Jähriger ist dort bei erlaubten 80 km/h mit 160 km/h geblitzt worden. Weiters ist bei dem Mann eine Alkoholisierung nachgewiesen worden. Die Polizei hat ihm den Führerschein sofort entzogen. Das Fahrzeug des Österreichers ist aufgrund der massiven Geschwindigkeitsüberschreitung vorläufig beschlagnahmt worden. Und im Innsbrucker Stadtsenat ist heute die mögliche Austragung der UEFA U21 Europameisterschaft im Jahr 2029 diskutiert worden. Der ÖFB hat neben Spanien Interesse als Veranstalter bekundet. Mit dabei sein sollen dann Altach, Ried im Innkreis, Linz, St. Pölten, Wien und eben Innsbruck. Der Stadtsenat hat einer prinzipiellen Erklärung zur Unterstützung des ÖFB einstimmig zugestimmt. Und mit diesen Infos schauen wir jetzt auf die Tiroler Straßen. Fabian.
0: Wir sind im U1-Verkehrsservice mit einer schnellen Meldung und zwar von der B178 der Loferer Straße. Der Stau von Elmau kommend bei St. Johann und Sie brauchen da rund 10 Minuten länger. Ansonsten kommen Sie aber störungsfrei voran. Wir wünschen eine gute und vor allem eine sichere Weiterfahrt. Und begleiten Sie weiter mit viel Musik. Gleich mit dabei Nino De Angelo und Chris Norman. Und jetzt freuen wir uns auf die großartige Gloria Gaynor.
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0: Wir wünschen einen feinen Mittwochnachmittag. 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

0: Das waren sie, die Zillertaler Spitzbuben, und das ist der Mittwochnachmittag hier bei uns auf U1. Die Wochenmitte haben wir also schon erreicht. Höchste Zeit also auch einmal wieder Richtung Wochenende zu schauen.
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0: Am kommenden Samstag findet das Waldfest der Freiwilligen Feuerwehr Ötz am Fußballplatz Ötz-Haidach statt. Beginn ab 12 Uhr mit Kinderprogramm, ab 19.30 Uhr dann Einmarsch der Musikkapelle Ötz und Konzert. Anschließend Unterhaltung mit der Gruppe Sonnwends. Diesen Sonntag Zillertaler Knödelfest auf der Rösselalm in Gerlos. Für musikalische Unterhaltung sorgt dort der Original Almrauschklang. Weitere Infos finden Sie dazu unter www.roeselalm.at. Am Samstag findet der Almwandertag anlässlich 40 Jahre Rettung des Tux-Zillertal-Rindes vor dem Aussterben und ihrer Auszeichnung zur Rasse des Jahres statt. Beginn um 11 Uhr auf der Arztthaler Archealm in Elbögen mit Wortgottesdienst und anschließender Live-Musik. Und dieses Wochenende Milser Kirchtag für den guten Zweck. Freitag, Beginn 14 Uhr. Mit dabei sind dann die Eschenauer Tanzelmusi, Schnapsideen, die Lungauer und noch viele mehr. Samstag geht's los ab 10.30 Uhr mit der Tegernseer Tanzelmusi, der Heilgraf, den Heilgrafenmusikanten Wüderer Musi und auch noch viele weitere. Moderation durch Conny Bürger. Nähere Infos gibt's auch unter www.milser-kirchtag.at.
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0: Da wünschen wir schon mal viel Spaß, ganz egal, welche Veranstaltung Sie am Wochenende besuchen. Und viel Freude jetzt auf U1 auch mit Musik von STS.

0: Das ist Radio 1 Tirol am Mittwochnachmittag, gleich mit großartiger Musik von den Rolling Stones. Und dann schauen wir musikalisch auch noch nach Kitzbühel. Wir freuen uns auf Hansi Hinterseer. Das alles in Kürze hier bei uns.
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1: Mit Christina Adler. Österreich ist ein gespaltenes Land. Das sagen 2/3 der Österreicherinnen und Österreicher in einer Meinungsumfrage des Instituts für Markt- und Sozialanalysen. Außerdem sind sich laut Umfrage 7 von 10 Menschen unsicher, was bei politischen Entscheidungen richtig oder falsch ist. Gesellschaftliche Spaltung bringen vor allem bestimmte Streitthemen, sogenannte Bruchlinien, erklärt uns Meinungsforscher Paul Eiselsberg.
2: Wir haben dann noch zusätzlich gefragt, wo sind denn diese Bruchlinien der Gesellschaft? Also sind das allgemeine Grundstimmungsthemen oder andere Aspekte? Und da zeigt sich schon sehr, sehr stark, dass das Thema Zuwanderung, die Frage des Sozialsystems, aber auch das ganze Thema Umgang mit unterschiedlichen Religionen dabei eine große Rolle spielt.
1: Verursacht werde die Spaltung auch durch Politik und Medien. Hier könnte Gelassenheit in der politischen Auseinandersetzung helfen, so der Meinungsforscher. Personen, die ein Unternehmen vertreten, können sich jetzt einfacher bei Behörden online anmelden. Dafür wurde die ID Austria und das Unternehmensserviceportal miteinander verbunden. Befugte Personen können sich damit direkt im Namen ihrer Firma einloggen. Das soll Behördengänge für Unternehmen einfacher machen. Nur 3 von 30 geprüften Lokalen servieren Leitungswasser gratis. Ein halber Liter Wasser kostet dabei mittlerweile schon bis zu 3,60 Euro. Das zeigt ein AK-Stichprobenpreismonitor in 30 Wiener Restaurants. Leitungswasser soll kostenlos bleiben, zumindest wenn Gäste andere Getränke oder Speisen bestellen, fordert die AK. Am Ätna in Italien haben sich 2 weitere Lavaströme gebildet. Auch eine Aschewolke sorgt weiter für Probleme im Luftverkehr. Der Flughafen von Catania ist seit 5 Tagen nur noch eingeschränkt im Betrieb. Der Luftraum ist heute wieder zu bis mindestens 18 Uhr. Tausende Reisende sitzen fest bzw. müssen auf Flughäfen Palermo und Cosimo ausweichen.
3: Wir sind jetzt bei Ihnen auf den Tiroler Straßen um 2 Minuten nach 15 Uhr im U1 Verkehrsservice und da haben wir soweit gute Nachrichten. Sie kommen störungsfrei voran. Wir wünschen eine sichere Weiterfahrt.
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3: Schauen jetzt damit weiter zum Wetter und da werden auch heute sicherlich wieder die Schwimmbäder rappelvoll sein. Es scheint überall die Sonne und es ist auch schwül heiß bei aktuell 31 Grad in Haiming, 29 Grad in Tiersee und 30 Grad werden uns in Axams angezeigt. Also wer da die Möglichkeit hat, der sollte sich auf alle Fälle ein bisschen im Wasser heute abkühlen. Damit liebe Grüße ins Schwimmbad. Richtung Abend können vereinzelt die Wolken etwas dichter werden und dort Regenschauer entstehen. Meistens bleibt aber trocken und auch klar, also auch ideale Voraussetzungen für die Sonnenfinsternis, die ja heute auch noch ansteht. Morgen Donnerstag ändert sich dann beim Wetter wenig, es bleibt sehr sonnig bei bis zu 33 Grad.
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3: Und da ist heute am Mittwochnachmittag auch wieder Sagenzeit bei uns. Heute, da hören wir mehr über...
5: Der Teufel sucht gesellschaftloser Buben. Sellrein.
3: Ja, da geht's also ins Sellrein. Da sind wir schon gespannt, was es mit dieser Sage wieder auf sich hat. Mehr dazu gleich bei uns. Und wir haben natürlich auch viel Musik mit im Gepäck. In Kürze Brennholz. Und jetzt Gilbert, weil du mein Leben bist.
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0: Und mir sein Radio U1 Tirol an diesem Mittwochnachmittag. Fein, dass Sie auch heute zuhören. Und da heißt jetzt ganz besonders gut zuhören. Wir sind nämlich wieder angekommen bei unserer dieswöchigen Sage.
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2: Der Teufel sucht Gesellschaft loser Buben. Sellrhein. In dem kleinen, beschaulichen Dorf Sellrhein, umgeben von den imposanten Tiroler Bergen, gab es ein Anwesen, das unter den Einheimischen als beim Schwab bekannt war. Dort lebte ein junges Mädchen, ein Dirndl, das nicht viel auf ihren Ruf gab und für ihre Vorliebe für leichtfertige Burschen bekannt war. Ihr Horngott, ein gemütlicher Raum in ihrem Haus, war oft der Treffpunkt für ausgelassene Runden. Eines Abends, als das Dirndl wieder einmal in geselliger Runde saß, die Luft erfüllt von Gelächter und nicht gerade den feinsten Reden, betrat ein Hausierer die Stube. Er bot schöne seidene Tüchlein zum Verkauf an. Die Burschen, immer auf der Suche nach Schabernack, kauften ihm eines ab und beschlossen ein gewagtes Spiel. Derjenige sollte das Tüchlein gewinnen, der das schäbigste, schändlichste Ding vorbringen könnte. Doch kaum hatte dieses unziemliche Spiel begonnen, drängte sich ein schwarzer Hund zur Tür herein. Niemand wusste, woher er kam, aber sein Aussehen und sein Verhalten ließen die Anwesenden erschauern. Der Hund setzte sich hinter den Ofen und schielte fortwährend zu den Burschen hinüber, als wolle er sie warnen oder gar bedrohen. Die Stimmung kippte schlagartig. In Panik eilte man, einen Geistlichen zu holen. Der Priester kam und brachte zu aller Erleichterung den unheimlichen Hund hinaus. Danach hielt er den Buben eine gehörige Strafpredigt.
0: Wissen wir also wieder Bescheid. So war das also mit dem Teufel und dem Buben im Sellrhein, die dieswöchige Sage. 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Und wir machen damit mit Musik weiter. Gleich Uwe Busse und jetzt ein Klassiker von Billy Ray Cyrus und Achy Breaky Hearts.

0: Wir begleiten Sie durch diesen Mittwochnachmittag hier auf O1 und sollten Sie dafür zwischendurch auch einmal einen Musikwunsch haben, dann jederzeit gerne anrufen bei uns unter 052 42 61 030 31. Und musikalisch geht's bei uns in Kürze weiter mit Vollgas Tirol.
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0: Und wir freuen uns auch auf die erste allgemeine Verunsicherung, die ERV. Wir wünschen eine feine Zeit hier bei uns auf O1.
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0: 13.30 Uhr, halb vier, und kommen wieder zu den aktuellen Tirol-Nachrichten mit David Hotter.
1: Ich wünsche einen feinen Mittwochnachmittag.
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1: Immer wieder verlieren Tirolerinnen und Tiroler wegen Betrugsanrufen viel Geld oder Wertsachen. Heute kommt dazu eine Warnung von der Tiroler Polizei. Aktuell kommt es im Bereich St. Anton am Adelberg vermehrt zu Betrugsanrufen. Betrüger geben sich am Telefon als Polizisten oder Kriminalbeamte aus und versuchen, Bargeld und Wertsachen herauszulocken. Falls Sie einen solchen Anruf erhalten, ist die beste Entscheidung, einfach wieder aufzulegen. Heute wird weltweit der Weltjugendtag begangen. Am 11. November findet dann im historischen Sitzungssaal des Tiroler Landtags eine ganz besondere Veranstaltung statt. 30 zufällig ausgewählte Jugendliche werden im Jugendlandtag aktuelle Themen besprechen, die sie bewegen. Die ausgearbeiteten Anträge werden dann in den jeweiligen Ausschüssen des Tiroler Landtags behandelt. ÖVP-Jugendlandesrätin Astrid Meyer zur Veranstaltung.
3: Der Jugendlandtag soll ja jungen Menschen zeigen, dass ihre Meinung zählt und dass sie grundsätzlich politische Entscheidungen auch mitgestalten können. Gleichzeitig lernen sie aber praktisch eben, wie Demokratie funktioniert, und es ist in Zeiten wie diesen ja ganz, ganz wichtig, das jungen Menschen auch mitzugeben.
1: Dieses Vorhaben ist Teil der Jugendstrategie Tirol 2030. In dem Programm sollen Bedürfnisse und Anliegen junger Menschen noch stärker in den Mittelpunkt rücken. Es sei ganz wichtig, dass Jugendliche Beteiligung spüren und die Angebote des Landes Tirol annehmen, so Meyer. Und an der Privatuniversität UMIT Tirol gibt es jetzt zwei neue Forschungsprojekte. Das Institut für Mess- und Sensortechnik baut die Forschung an der Schnittstelle von Klima- und Artenschutz weiter aus. Die beiden neuen Forschungsvorhaben RealBat und multisensorische Detektion von Schlagopfern sollen den Schutz von Fledermäusen und Vögeln an Windenergieanlagen weiter verbessern. Und für uns geht's jetzt auf die Tiroler Straßen. Fabian.
0: Zum U1 Verkehrsservice, da sind wir auf der B188, der Bad Nauntalstraße. Da ist bei Kappel ein Unfall passiert. Die Straße ist für die Aufräumarbeiten aktuell in beide Richtungen gesperrt. Und B169 Zillertalstraße, der Stautstal einwärts bei Ramsau, und sie brauchen rund 10 Minuten länger. Wir wünschen eine gute und eine sichere Weiterfahrt.
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0: Und das ist die neueste von Wolfgang Petri, Morgengold. Da wünschen wir viel Spaß und einen feinen Mittwochnachmittag.

0: Sabrina Valente auf 1 mit Tippi Tippi So. Und bei uns ist in der Zwischenzeit ein Musikwunsch eingegangen. Wer ist denn dran und was darf sein?
1: Hallo 1, hier ist der Smettiling aus Wallis. Ich würde gerne meinen echten Zuckerkollegen grüßen und bin hier gerade im Urlaub in Moorhof. Ich freue mich über ein tolles Lied. Das Lied heißt von Andreas Gabalier. Ich singe jetzt für dich.
0: Das spielen wir ganz gerne. Und sollten auch Sie eine Musik von Schaden, dann jederzeit anrufen bei uns unter 052 42 61 030 31. Und jetzt viel Spaß mit Andreas Gabalier. Auf

0: Rio Melody hier auf O1 an diesem Mittwochnachmittag am 12. August und das ist heute auch der internationale Tag der Jugend. Und da haben wir mal bei den älteren Herrschaften und Frauschaften nachgefragt, was sie denn von der derzeitigen Jugend so halten.
1: Ich habe 4 Enkeler und ich komme mit einer gut aus, da mit anderen Freundinnen und Freunden.
2: Wenn die jungen Leute dann wieder Ufer reinigen oder Gemeinden vom Müll befreien oder am Berg Müll entsorgen und überhaupt, wenn sie einfach selbstständig aktiv werden. Ich habe da ganz tolle Erfahrungen mit Jugendlichen gemacht.
3: Es hat einmal so Zeiten gegeben, da war ein bisschen eine schräge Generation auf dem Weg, aber die aktuellen Jungen funktionieren.
4: Viele junge Leute sind total engagiert, nett und freundlich und ich kann nur Positives sagen, muss ich sagen.
0: Also ein Hoch auf die Jugend.
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0: Luft und Liebe braucht also die Charlene. Und was wir brauchen, ist viel Musik. Und da geht's in Kürze weiter mit Patrick Lindner. Bella, bella, bella Signorina. Und gleich auf O1 auch mit dabei Vincent und Fernando. Und wenn du fragst, warum denn du, dann höre schönen Nachmittag.
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1: Mit Christina Adler. Beim geplanten Dürrehilfspaket für Österreichs Bauern scheint sich die Regierung noch lange nicht einig zu sein. Landwirtschaftsminister Totschnig hat ja angekündigt, dass auch unversicherte Bauern Geld für die Ernteausfälle bekommen sollen. SPÖ und NEOS sehen dafür aber wenig Spielraum im Budget. Sie warnen außerdem davor, dass sich Bauern künftig weniger versichern könnten, wenn der Staat Schäden übernimmt. Die Rekordtrockenheit hat laut Hagelversicherung Schäden von rund 1 Milliarde Euro verursacht. 2 Drittel der Bevölkerung sehen Österreich als gespaltenes Land. Das zeigt eine aktuelle IMAS-Umfrage. Konflikte werden vor allem bei den Themen Zuwanderung, Sozialsystem und beim Umgang mit Religionen sichtbar. Verursacht werde die Spaltung auch durch Politik und Medien. Was es braucht, um Österreich zusammen statt auseinanderzubringen, sagt uns Meinungsforscher Paul Eiselsberg vom IMAS-Institut.
2: Vielleicht auch insgesamt mehr zu versuchen, das Gemeinsame einer Bevölkerung, die natürlich heterogen ist, die natürlich jetzt unterschiedlich auch aufgestellt wird, unterschiedliche Bedürfnisse hat, unterschiedlichste Interessen hat, unterschiedliche Themen hat, unterschiedliche soziale Situationen hat, hier aber trotzdem noch mehr in das Miteinander, in Richtung des Gemeinsamen auch noch zu gehen, zu finden, wo ist denn der größte gemeinsame Nenner?
1: Die Umfrage hat außerdem ergeben, dass 7 von 10 Menschen unsicher sind, was bei politischen Entscheidungen richtig und was falsch ist. Die im Zuge des Rahmenabkommens zwischen den USA und dem Iran Mitte Juni vereinbarte Waffenruhe soll nach Angaben aus pakistanischen Sicherheitskreisen verlängert werden. Die Rede ist von 60 oder sogar 90 Tagen. Nicht sicher ist, ob die Öffentlichkeit informiert wird, sollte die Waffenruhe wirklich verlängert werden. Weil eine KI-Brille von Meta und Ray-Ban gegen den Datenschutz verstößt, hat der deutsche Verbraucherschutz den Facebook-Mutterkonzern jetzt angezeigt. Das Problem: mit der Brille kann man heimlich Fotos und Videos von anderen Menschen aufnehmen. Die zuständige Behörde sagt allerdings, der Verkauf sei erlaubt, wenn ein optisches Zeichen wie etwa ein rotes Licht zeigt, dass gerade gefilmt wird.
3: Gleich 3 Minuten nach 16 Uhr. Wir sind bei Ihnen auf den Tiroler Straßen im U1 Verkehrsservice. Und da kommen Sie überall gut voran. Es gibt jetzt auch gute Nachrichten von der B188 der Paznauntalstraße. Da ist die Unfallstelle bei Kappel mittlerweile geräumt und die Straße in beide Richtungen wieder frei. Wir wünschen eine gute und vor allem eine sichere Weiterfahrt. Schauen zum Wetter und zu den aktuellen Temperaturen. Bei viel Sonnenschein sind es aktuell 32 Grad in Brutz, 30 Grad in Jenbach, 29 in Westendorf und auch in Sistrans. Und 28 Grad werden uns jetzt in Häslige angezeigt. Also auch heute wieder sehr feines Badewetter und später auch ein ideales Sonnenfinsterniswetter. Es bleibt am Abend nämlich meist klar und trocken. Nur vereinzelt können etwas dichtere Wolken und leichte Regenschauer mit dabei sein. Auch morgen am Donnerstag gibt es strömenden Sonnenschein den ganzen Tag lang. Das heißt also wieder gut einschmieren in der Sonne und vor allem auch viel trinken. Mit bis zu 33 Grad wird es nämlich wieder sehr heiß.
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3: Ja, heute am Abend, da ist es also soweit. Erstmals seit August 1999 kann man bei uns wieder eine sehr starke Sonnenfinsternis beobachten. Bis zu 90% der Sonne werden vom Mond bedeckt sein und da gibt es wirklich ein tolles Himmelsspektakel zu beobachten. Was man dazu im Vorfeld noch alles wissen sollte, das erfahren Sie in Kürze bei uns und wir versorgen Sie natürlich auch mit viel Musik, gleich mit Sabino Rossi und passend jetzt zu diesem heißen Sommertag liefern die Boxhookers ist das ein Soda-Zitronen. 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

0: feine Klänge von Semina Rossi an diesem Mittwochnachmittag hier auf O1 am 12. August. Und da ist es heute am Abend soweit. Um 17 Minuten nach 20 Uhr können wir den Höhepunkt einer partiellen Sonnenfinsternis beobachten. Die Sonne, die wird dann zu rund 90% vom Mond verdeckt sein. Aus Tiroler Perspektive jedenfalls. Sternenführer Tobias Muster, wie funktioniert das eigentlich ganz genau mit der Sonnenfinsternis?
1: Wir wissen, dreht sich die Erde ja um die Sonne. Und unser Mond dreht sich um die Erde. Dadurch kann es vorkommen, dass sie bei Neumond, also wenn der Mond zwischen Erde und Sonne steht, dass der Mond die Sonne bedeckt. Dann kommt es zu einer Sonnenfinsternis.
2: Leider stimmt von Tirol aus der Blickwinkel nicht exakt. Deshalb sehen wir von uns aus nur eine Teilverdunkelung. Schon ab ungefähr 19 Uhr beginnt der Mond sich langsam vor die Sonne zu schieben. Die maximale Verdunkelung, die passiert erst wenige Minuten vor Sonnenuntergang. Wer das Spektakel beobachten will, sollte sich frühzeitig einen guten Platz dafür suchen.
1: Idealerweise sucht man möglichst hochgelegenen Ort auf mit freiem Blick nach Westen. Also zum Beispiel Batschakowl, Serles, vielleicht sogar die Zugspitze. Oder fährt ein bisschen ins Alpenvorland Richtung Norden raus, wo die Sonne möglichst spät untergeht.
2: Manche Bergbahnen fahren heute Abend extra länger. Wenn der Wettergott nicht mitspielt, dann müssen wir uns übrigens ziemlich gedulden, bevor wir die nächste Sonnenfinsternis sehen.
1: Die nächste totale Sonnenfinsternis in Innsbruck wird erst 2081 wieder zu sehen sein. Also an einem bestimmten Ort auf der Erde kommt im Schnitt nur alle 375 Jahre eine totale Sonnenfinsternis.
2: So lange müssen dann auch die Spanier und die Isländer wieder warten. Bei denen knipst der Mond die Sonne heute nämlich für kurze Zeit komplett aus. Felix Pick, Radio U1 Tirol.
0: Also es ist definitiv das astronomische Highlight des Jahres bei uns. Allerdings raten Experten, nicht direkt in die Sonne zu blicken, weil das doch sehr schädlich für die Augen sein kann. Abhilfe schaffen da ja Spezialbrillen. Die sind aber höchstwahrscheinlich auch schon alle vergriffen. Da hat es ja auch einen regelrechten Ansturm auf die Brillengeschäfte gegeben. Wie man sich aber die Sonne Finsternis auch ohne Brille trotzdem bedenkenlos anschauen kann. Das verraten wir auch noch in dieser Stunde. Da heißt es dann Klebeband, Schere und Backpapier bereithalten. Da kann man sich die Brille nämlich auch selbst basteln. Jetzt geht's bei uns musikalisch weiter mit Monika Martin und mit dir. Eine feine Zeit wünschen wir.

0: Ein Gamsbock ist gestern baden gewesen, und zwar in einem Gartenpool in Telfs. Die Details dazu und wie dem armen Gamsbock geholfen werden hat können, das hören Sie unter anderem in den nächsten Tirol-Nachrichten um 16.30 Uhr hier bei uns auf U1.
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0: Neue Musik von den Lausern. Küss mich, die Lauser übrigens, da darf ich auch ein bisschen Werbung für die Heimat machen, morgen im Stubaital zu Gast. Jetzt sind wir aber wieder für ganz Tirol zuständig, um 16.30 Uhr in den Tirol-Nachrichten mit David Hotter.
1: Einen angenehmen Nachmittag.
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1: Ein Leichenfund beschäftigt aktuell die Polizei und das Landeskriminalamt. Auf U1 Nachfrage bestätigt Polizeisprecher Christian Viehweider, dass heute Vormittag in der Grannebitzer Allee im Westen von Innsbruck eine Leiche gefunden worden ist. Der Mann soll im Freien auf einem umzäunten Grundstück bei einem Mehrparteienhaus gelegen sein. Auch eine größere Menge Bargeld soll dort gefunden worden sein. Nach einer Obduktion heute hätten sich aber keine Hinweise ergeben, die auf ein Fremdverschulden hindeuten würden. Medienberichten zufolge soll es sich bei dem Mann um ein Mitglied der Innsbrucker Drogendealer-Szene handeln. Hierzu gibt es aber noch keine Bestätigung seitens der Exekutive. Eine sehr positive Bilanz ist heute über den Landeskulturfonds gezogen worden. 2025 war für dieses Unterstützungsinstrument für Tiroler Landwirtinnen und Landwirte ein absolutes Rekordjahr. Mehr als 23 Millionen Euro an Krediten sind vergangenes Jahr gewährt worden. Bei Großanschaffungen können Landwirte beim Landeskulturfonds Unterstützung anfragen, aktuell zu Zinskonditionen von rund 1,7%. ÖVP-Landeshauptmann Stellvertreter Josef Geisler mit den wichtigsten Zahlen.
3: Der Rahmen ist der, dass wir ca. 177 Kredite im letzten Jahr vergeben haben und das ist eine Summe von ca. 50 Millionen, die dann in die Landwirtschaft auch investiert werden.
1: Am häufigsten sind auch im vergangenen Jahr Investitionen in die tierfreundliche Rinderhaltung getätigt worden. Im Zuge dieser Bilanz appelliert Geisler heute auch, dass unser Griff ins Regal entscheide, ob es die Landwirtschaft in dieser Form in Jahren noch geben wird. Mehr zum Landeskulturfonds hören Sie ab 17 Uhr im U1-Tagesjournal. Und mit einem kuriosen Einsatz hat sich heute Nacht die Feuerwehr Zelfs konfrontiert gesehen. Eine Familie ist von komischen Geräuschen im Garten geweckt worden und als der Hausbesitzer nachgesehen hat, hat er eine Gams im Pool schwimmen gesehen. Weil die Rettung auf eigene Faust aber nicht funktioniert hat, hat er die Feuerwehr gerufen. Mit einem Rettungsgurt haben sie das Tier dann vorsichtig aus dem Wasser gezogen. Jetzt kann es wohl wieder fröhlich durch die Natur spazieren und wir spazieren jetzt in Richtung Verkehr. Fabian.
0: Ja, da sind wir froh, dass da alles gut ausgegangen ist mit Jawohl. Der Gams im Pool. Jetzt sind wir um 16.33 Uhr auf den Tiroler Straßen im U1 Verkehrsservice und auf der A12 Interlautobahn. Da staut es aktuell an zwei Stellen, zum einen ab Inzing und zum anderen bei Volders in Fahrtrichtung Innsbruck. Dauert es da jeweils 5 bis 10 Minuten länger. Wir wünschen eine gute und vor allem eine sichere Weiterfahrt. Und begleiten Sie weiterhin mit viel Musik. Gleich freuen wir uns auf Elvis Presley, Stuck on You. Und das ist jetzt Petra Fay und Liebst du mich? Ich bin Fabian Strickner.
4: Hallo Fabian!
0: Und wünsche einen feinen Nachmittag hier auf 1.

0: Es sind nur noch wenige Stunden bis zum absoluten astronomischen Highlight des Jahres. Damit einen feinen Nachmittag hier auf U1. Die partielle Sonnenfinsternis, die steht bekanntlich bevor. Die Sonne, die wird dabei bis zu 90% vom Mond verdeckt. Der Höhepunkt, der findet dann um 20.17 Uhr statt. Also sollte man zum einen hoch hinaus, um da den besten Blick zu haben. Und zum anderen sollte man natürlich auch eine Spezialbrille tragen, damit die Augen keinen Schaden nehmen. Aber diese Spezialbrille, die sind in den meisten Fällen sehr, sehr schnell vergriffen. Das war auch dieses Mal wieder der Fall. Es hat einen riesen Ansturm gegeben bei den Brillengeschäften. Aber man kann sich dann auch ganz einfach eine Alternative selber basteln. Und zwar eine sogenannte Camera Obscura. David Hotter, wie funktioniert das genau mit dieser Camera Obscura?
1: Ja, eigentlich ist das Ganze relativ simpel. Alles, was man braucht, ist eine Röhre, zum Beispiel von einer Papprolle, vom Küchenpapier oder eine leere Chipsdose. Und dann braucht man noch Backpapier. Eine Schere im besten Fall, eine Nadel, Alufolie und Klebeband. Zuerst spannt man dann das Backpapier über eine Öffnung der Rolle und befestigt es mit einem Gummiband. Die andere Seite, die wird mit Alufolie lichtdicht verschlossen. Und in die Mitte der Folie muss man dann mit einer Nadel ein schon möglichst kleines Loch hineinstechen. Je kleiner das Loch, desto schärfer, aber halt eben auch dunkler wird das Bild. Anschließend klebt man dann alle möglichen Spalten ab, damit nur noch das Nadelloch Licht bekommt sozusagen, und wer möchte, kann die Innenseite zusätzlich noch mit schwarzem Tonpapier auskleiden. Für die Beobachtung der Sonnenfinsternis hält man die Lochseite in Richtung Himmel und dann erscheint das Bild auf dem Backpapier.
0: Klingt also interessant. Mhm. Ja, da wünscht man schon einmal viel Erfolg für alle, die das jetzt nachbasteln wollen und später dann vor allem natürlich auch eine schöne Sonnenfinsternis. David, bastelst du auch noch so eine Kamera Obscura?
1: Ja, schauen wir mal. Ich glaube, nach dem Spätdienst setze ich mich nicht mehr hin und fange basteln an.
0: Ist ja wieder zu anstrengend.
1: Ist mir zu harte.
0: Ja, da werden wir zu harte. Da hört man den Zillertal ein bisschen außer. Jetzt sind wir aber nicht im Zillertal, sondern im Klostertal, bei den Klostertalern. Liebe Grüße ins Ländle und viel Spaß jetzt mit dem DJ aus den Bergen. Laut aufdrehen. Und

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Dave Clark 5, Over and Over. Und wir sind noch lange nicht over, haben viel Musik für Sie mit im Gepäck. Da geht's gleich weiter mit Silvio Samoni. Alle Lieder eines Sommers. Und eine kurze Aufwärts noch vor 17 Uhr zu hören, Mario K.

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1: Mit Christina Adler. Der heutige Internationale Tag der Jugend soll auf die Probleme und Herausforderungen junger Menschen aufmerksam machen. Auch wenn die meisten Jugendlichen in Österreich grundsätzlich positiv in die Zukunft blicken, haben viele finanzielle Sorgen. Das zeigt auch der jüngste AK-Jugendmonitor. Ilkim Erdost, Bereichsleiterin im Bereich Bildung der Arbeiterkammer Wien.
2: Die Mehrheit der jungen Menschen zwischen 16 und 29 Jahren in Österreich schränkt sich weiterhin ein. Mehr als die Hälfte hat ihre Ersparnisse aufgebraucht oder sich verschuldet. Rund ein Fünftel muss Umzugspläne verschieben bzw. in der Aus- und Weiterbildung zurückstecken.
1: Gute Bildung, sichere Arbeit, leistbares Wohnen, soziale Gerechtigkeit und echte Mitbestimmung schaffen die Voraussetzungen für ein selbstbestimmtes Leben, so Erdost weiter. Lebenslang lautet heute das Urteil nach einer Home-Invasion und Schüssen auf Polizisten in St. Pölten. Drei Männer sollen da eine 74-jährige Frau in ihrem Haus überfallen und bedroht haben. Auf der Flucht soll einer der Männer dann auf zwei Polizisten geschossen haben. Er ist heute nicht rechtskräftig zu lebenslanger Haft verurteilt worden. Die beiden anderen Männer haben jeweils 4 Jahre Haft bekommen. Neu gekaufte Produkte sind oft doppelt und dreifach verpackt. Das soll sich jetzt aber ändern. In der EU werden ab heute schrittweise neue Verpackungsregeln eingeführt. Es soll erstens weniger Chemikalien in Lebensmittelverpackungen geben. Zweitens soll der Verpackungsmüll generell bis 2040 um mindestens 15% reduziert werden. Die Regelung wird schrittweise umgesetzt. Und der Vulkan Ätna sorgt weiterhin für ein Flugchaos in Italien. Am Flughafen Catania sind rund 700 Flüge ausgefallen oder konnten nicht wie geplant starten. Allein rund 400 Abflüge wurden gestrichen. Der Grund? Am Vulkan haben sich 2 weitere Lavaströme gebildet. Auch eine Aschewolke sorgt weiter für Probleme. Tausende Reisende sitzen jetzt fest und müssen auf andere Flughäfen umgeleitet werden.
3: 2 Minuten nach 17 Uhr. Wir sind bei Ihnen auf den Tiroler Straßen im U1 Verkehrsservice. Da gibt es einen Stau auf der A12 Inntalautobahn und zwar in Fahrtrichtung Kufstein ab Innsbruck Ost. Da müssen Sie aktuell 20 Minuten mehr Zeit einplanen. Ansonsten kommen Sie aber störungsfrei voran. Wir wünschen eine gute und vor allem eine sichere Weiterfahrt. Schauen zum Wetter und es gibt weiterhin viel Sonnenschein in ganz Tirol und es ist auch weiterhin heiß bei aktuell 32 Grad in Landeck und 29 Grad werden uns jeweils in Grinzens und auch in Fieberbrunn angezeigt. Richtung Abend und auch in der Nacht geht es wettermäßig ruhig weiter. Es bleibt meist überall klar und auch trocken. Nur ganz vereinzelt können Regenschauer entstehen. Die Temperaturen, die sinken in der Nacht bis morgen früh auf 16 bis 9 Grad. Morgen am Donnerstag dann wieder herrliches Sommerwetter mit viel Sonne von früh bis spät und Höchstwerten von 28 bis 33 Grad. Auch am Freitag wird sonnig und heiß, dann sogar bei bis zu 34 Grad.
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3: Eine sehr positive Bilanz ist heute über den Landeskulturfonds gezogen worden. 2025, also im letzten Jahr. Das war für dieses Unterstützungsinstrument für Tiroler Landwirtinnen und Landwirte ein absolutes Rekordjahr. Mehr dazu hören Sie gleich bei uns. Und erfreuliche Nachrichten gibt es heute auch aus dem Sport. Da gibt es nämlich ein Comeback von einer Kunstbahnrodlerin. Die Details erfahren Sie ebenfalls bei uns. Und wir haben viel Musik gleich mit Xanadu und jetzt Andreas Martin. Wenn du mich noch willst. Und damit wünsche ich mir eine feine Zeit hier bei uns auf.
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0: Das ist das Wohens Tagesjournal am Mittwoch, dem 12. August. Tirols Bäuerinnen und Bauern investieren jährlich etliche Millionen in Gerätschaften, Flächen und Gebäude. Weil diese Großinvestitionen aber oftmals schwer zu stemmen sind, gibt es in Tirol den Landeskulturfonds. Dieser soll den Landwirtinnen und Landwirten bei Anschaffungen unter die Arme greifen. ÖVP-Landeshauptmann Stellvertreter Josef Geisler sagt zu dieser Initiative:
1: Der Landeskulturfonds ist eine Einrichtung, ein eigenständiger Fonds, der die Möglichkeit hat, für die Landwirtschaft zinsgünstige Kredite zu vergeben und sozusagen hier die Landwirtschaft natürlich auch nachhaltig zu unterstützen in Tirol.
2: Und das hat dieser Fonds im vergangenen Jahr auf Rekordniveau gemacht. 2025 ist ein Kreditvolumen von ca. 23 Millionen Euro gewährt worden. Das ist neuer Rekord. 177 Investitionsvorhaben sind im Vorjahr unterstützt worden, auch wenn das Kreditvolumen bei 23 Millionen liegt. Das Investitionsvolumen ist um einiges höher.
1: Der Rahmen ist der, dass wir ca. 177 Kredite im letzten Jahr vergeben haben. Und das ist eine Summe von ca. 50 Millionen, die dann in die Landwirtschaft auch investiert werden.
2: Der Landeskulturfonds entlastet die Landwirtinnen und Landwirte in erster Linie durch zinsgünstige Kredite, so Geisler. Der Geschäftsführer des Landeskulturfonds, Thomas Danzel, zieht eine sehr positive Bilanz. Gerade bei den Stellen gäbe es eine sehr erfreuliche Entwicklung.
3: Besonders erfreulich in dem Zusammenhang ist, dass von den in etwa 100 Stallbauten, also da sind Pferde, Schafe, Rinder und alles dabei, sind allein bei der Rinderstelle 61 von 66 Fällen besonders tiergerecht gewesen. Und da ist ein ganz klarer Trend erkennbar, dass in den letzten Jahren auf das Tierwohl einfach besonders geachtet wird.
2: Ungefähr jeder zweite Bauernhof in Tirol würde Hilfe vom Landeskulturfonds erhalten. Immer wieder werden Investitionen in die Technik getätigt.
3: Weil auch die Betriebsfamilien nicht größer werden und bei steigender Fläche natürlich die Schlagkraft auf dem Betrieb steigen muss. Und das bedingt einfach viele Investitionen, die mit Technik zu tun haben. Das sind Entmistungsroboter, Melkroboter, die ganzen Maschinen der Außenwirtschaft. Und man merkt, dass bei den Investitionen überschlagsmäßig circa ein Drittel bereits der Investitionssumme in die Technik geht.
2: Auch das Zinsniveau für die Kredite ist im vergangenen Jahr von 3% in 2024 auf 1,5% gefallen. Aktuell steige das Zinsniveau wieder etwas auf rund 1,7%. Im nächsten Dezember landet bei den Landwirten die nächste Vorschreibung. Aktuell diskutiere man, ob man aufgrund der Dürre- und Ernteausfallsituation Rattenstunden oder ausfallen lassen könnte. Und es gibt übrigens nicht nur Auszahlungsrekorde zu feiern, sondern auch ein Jubiläum. Den Landeskulturfonds gibt es heuer im 75. Jahr. David Hotzer, Radio U1 Tirol.

0: Lila Sommerkleid, das war Susal, die Partyhexe.
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0: Dazu im Studio wieder David Hotter.
2: Einen feinen Abend.
0: Und auch wenn es draußen heute wieder sehr, sehr heiß und sommerlich ist, sind wir zu Beginn beim Rodeln. Da gibt es nämlich, David, ein erfreuliches Comeback.
2: Ganz genau, und zwar von Madeleine Egle. Wir erinnern uns kurz zurück. Sie ist im vergangenen Jahr rückwirkend für 20 Monate von März 2025 bis Oktober diesen Jahres gesperrt worden. Grund dafür waren 3 verpasste Dopingkontrollen. Die 27-Jährige hat in der Zwischenzeit ein Bachelorstudium in Innsbruck beendet und bereitet sich jetzt wieder mit einem individuellen Trainings Programm auf ihre Rückkehr in den Profisport vor. Die Rücktrittsgedanken, die sind damit auch vom Tisch. Ab 1. September darf die 16-fache Weltcup-Siegerin wieder mit dem ÖAV-Team trainieren. Los geht der Weltcup-Winter dann am 18. November in Winterberg in Deutschland, dann hoffentlich wieder mit Madeleine Egle.
0: Wir schauen weiter zum Fußball. Da gibt es leider Probleme, und zwar in Wattens.
2: Ganz konkret geht es da um den Umbau des Gernot-Lange-Stadions. Dort arbeitet man aktuell an der Umsetzung von 9 Tribünen, LED-Flutlichtern und Beschallung. Dabei wäre speziell für die involvierten Banken wichtig, dass sich die Gemeinde Wattens als Grundstückseigentümerin mit einer Haftung beteiligt. Daraus wird jetzt aber nichts, ganz bitter. Die Ausfallhaftung in Höhe von 1 Million Euro ist gestern im Wattener Gemeinderat abgelehnt worden, und das mache die Realisierung des Projekts jetzt um einiges schwieriger, sagt die WSG. Der Club, der hält aber trotzdem an den Plänen fest. Das Ziel bleibt weiter eine entwicklungsfähige und stimmungsträchtige Heimstätte, so die WSG Tirol. Aktuell, da spielen sie ja immer noch im Tivoli-Stadion, das auch am Sonntag um 17 Uhr gegen den FC Red Bull Salzburg.
0: Dafür schon einmal alles Gute, und abschließend sind wir jetzt noch beim Baseball.
2: Der Sport ist in Tirol jetzt nicht extrem verbreitet, aber der BSC Kufstein, der schlägt sich in der zweiten Bundesliga richtig gut. Nach 16 Spielen in der zweiten Baseball-Bundesliga liegt man da auf Rang 1. Ein Playoff ist damit auch schon gesichert, und da würden dann wohl andere, bessere Gegner warten. Damit ist es also schon fraglich, ob die Kufsteiner dann schon in dieser Saison realistische Aufstiegschancen haben. Das nächste Match gibt es einmal jedenfalls am Sonntag in Epps gegen den ASK Athletics.
0: Auch dafür. So. Alles gut, du hast noch rausgebracht. Athletics, jetzt gibt's für uns Musik von Graham Bonney, Supergirl. Damit wünschen wir allen eine feine Zeit hier bei uns auf U1.

0: Das Geld haben sie mir gestessen, jetzt stehe ich allein da.
1: Und hab keine Lire.
0: Sind Reinhard Fendrich in Strada del Sole. Gibt's in Kürze noch auf 1. Und wir freuen uns auch auf die Frauen Signori.

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0: auch wieder. Der Mutmacher-Song von Franzin Jordi. Und jetzt haben wir es ganz genau 17.30 Uhr. Kommen wir noch einmal zu den Tirol-Nachrichten und zu David Hotter.
1: Einen feinen Feierabend.
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1: In Zirl wird das Leitungswasser derzeit chloriert. Damit soll nach den Unwettern wieder Trinkwasserqualität erreicht werden. Bis dahin gilt aber weiterhin Wasser vor dem Trinken abkochen. In den nächsten Tagen soll die Chlorierung wirken. Dabei kann das Wasser vorübergehend ein bisschen nach Schwimmbad riechen. Gesundheitlich ist das aber unbedenklich, bestätigt auch Bürgermeister Thomas Öffner.
3: Das haben wir begleitet von unserem Hygieneinstitut. Der Dr. Jenewein vom INAC ist da auch in den Besprechungen immer persönlich mit dabei. Also das ist ja auch das Wesen der Chlorierung, dass damit dann auch 100% Trinkwasser wieder gegeben ist.
1: Langfristig soll die Chlorierung wieder wegfallen. Dafür will Zirl eine Trübungsmessung und eine neue UV-Anlage installieren. Das soll allerdings ein paar Wochen dauern. Ein Leichenfund hat heute die Polizei und das Landeskriminalamt beschäftigt. Wie Polizeisprecher Christian Viehweider auf U1-Nachfrage bestätigt hat, ist heute Vormittag in der Granebitzer Allee im Westen von Innsbruck eine männliche Leiche gefunden worden. Der Mann ist im Freien auf einem umzäunten Grundstück bei einem Mehrparteienhaus gelegen. Zudem ist dort eine größere Menge Bargeld gefunden worden. Eine noch heute durchgeführte Obduktion hat keine Hinweise auf ein Fremdverschulden ergeben. Medienberichten zufolge soll es sich bei dem Toten um ein Mitglied der Innsbrucker Drogendealer-Szene handeln. Dafür hat es von Seiten der Exekutive aber noch keine Bestätigung gegeben. Und im Raum St. Anton am Adelberg häufen sich derzeit betrügerische Anrufe, das gibt die Tiroler Polizei bekannt. Die Täter geben sich am Telefon als Polizisten oder Kriminalbeamte aus und versuchen, ihre Opfer dazu zu bringen, Bargeld und Wertsachen herauszugeben. Wenn Sie einen solchen Anruf erhalten, legen Sie am besten auf und geben Sie keine Wertsachen an unbekannte Personen weiter. Und von den letzten News des Tages schauen wir jetzt auf den Abendverkehr, Fabian.
0: Der U1 Verkehrsservice und da gibt es Probleme auf der A12 Inntal Autobahn. Es staut in Fahrtrichtung Kufstein ab Innsbruck Ost, da verlieren Sie 10 Minuten. Außerdem staut es auch noch zwischen Folders und Wattens, da müssen Sie bis zu einer Viertelstunde mehr Zeit einplanen. Und B169 Zillertalstraße, stockender Verkehr, Taleinwärts ab Schlitters und aktuell 5 Minuten Zeitverlust. Wir wünschen eine gute und eine sichere Weiterfahrt. Schauen zum Wetter und zu den aktuellen Werten. Da haben wir 30 Grad in Oetz, 29 Grad in Kufstein und 28 sind es bei Ihnen in Fulpmes. Also weiterhin sehr heiß. Die Sonne, die begleitet uns noch und es bleibt auch am Abend meist trocken und klar. Nur stellenweise bekommt die Sonne auch ein bisschen Konkurrenz von den Wolken. Viel Konkurrenz bekommt die Sonne dann jedenfalls heute vom Mond. Um 20.17 Uhr wird sie mit bis zu 90% vom Mond verdeckt und es kommt zur partiellen Sonnenfinsternis. Das Wetter spielt er jedenfalls gut mit. Da wünschen wir allen schon einmal viel Spaß bei diesem Himmelsspektakel. Und natürlich auch viel Spaß mit viel Musik hier bei uns. Da freuen wir uns in Kürze gleich auf die Meierhofner. Da brennt der Hut. Und jetzt haben wir einen Klassiker von Reinhard Fendrich und Strada del Sole. Damit wünschen wir eine schöne Zeit hier bei uns auf 1.

0: Zack, das war er, der letzte Ton von den Meierhoffnern.
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0: Wir strahlen sonnig und beständig, geht's morgen auf den Tiroler Bergen weiter. Gewitter sind keine in Sicht, allerdings sollte man vor allem an südseitigen Hängen die starke Wärmeentwicklung im Auge behalten. Auf 2000 Metern, da liegen die Temperaturen morgen zwischen 12 und 19 Grad. Auf 3000 Metern hat es rund 11 Grad. Dazu weht im Hochgebirge ein schwacher Wind aus Nordwest bis Nord. In den mittleren Lagen kommt der Wind aus Nordost.
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0: Und echt cool ist natürlich auch die Musik hier bei uns auf U1. Da machen wir jetzt weiter mit Jack Goldberg. Now I Can. Und für alle, die schon sich auf die Wunschhotline freuen, die können auch gerne schon anrufen unter 052 42 61 030 31. Wir freuen uns da schon auf viele Musikwünsche von Ihnen.

0: Salzburger, die sind unter anderem dann auch mit dabei am kommenden Samstag beim U1 Frühschoppen von 11 bis 14 Uhr direkt vom Blumenkorso in Kirchberg. Aber auch ansonsten ist einiges los bei uns im Land.
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0: Diesen Samstag findet auf Schierstl-Sunnalm am Hochschwentberg das traditionelle Almfest statt. Beginn ist um 11 Uhr bei jeder Witterung. Musikalische Unterhaltung von den Mühlbichler Musikanten. Zubringerdienst mit Taxi um 11 Uhr vom Bahnhof Hippach. Alle weiteren Infos gibt's unter www.schierstl-sunnalm.com.

0: www.zumalben.at. Ebenfalls diesen Samstag findet der Albenwandertag anlässlich 40 Jahre Rettung des Tux-Zillertal-Rindes vor dem Aussterben und ihrer Auszeichnung zur Rasse des Jahres statt. Beginn um 11 Uhr auf der Arztthaler Arche Alm in Elbögen mit Wortgottesdienst und anschließender Live-Musik. Dieses Wochenende Milser Kirchtag für den guten Zweck. Freitag Beginn um 14 Uhr. Mit dabei die Eschenauer Tanzelmusi, Schnapsidee, die Lungauer und viele mehr. Samstag Beginn um 10.30 Uhr. Mit dabei die Tegernseer Tanzelmusi, die Hallgrafen Musikanten Wüderer Musi und viele weitere. Moderation durch Conny Bürger. Nähere Infos unter milser-kirchtag.at. Am 30. August findet das Weißenbläsertreffen in der Region Hohe Salve statt. Um 10 Uhr Bergmesse am Speichersee mit allen Weißenbläsern. Anschließend musizieren die Tanzelmusikgruppen auf den Hütten. Infos unter www.hohe-salve.com/Weißenbläsertreffen.
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0: Und wir wechseln zur Musik und zur Anna-Karina Wojcik gemeinsam mit Stefan Ross. Das Paradies der Ewigkeit. Jetzt auf U1.

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1: Mit Christina Adler. Der heutige Internationale Tag der Jugend soll auf die Lebensrealitäten junger Menschen aufmerksam machen. Was ihre Zukunft angeht, sind die Jugendlichen eigentlich positiv eingestellt. Das hat auch der jüngste AK-Jugendmonitor gezeigt. Aber diese Zuversicht sei ungleich verteilt, sagt Ilkim Erdost von der Arbeiterkammer Wien.
2: Am stärksten geht die Schere im Bildungsbereich auseinander. Unter den finanziell schlecht abgesicherten Jungen geben heuer fast die Hälfte an, dass sie teuerungsbedingt eine Aus- und Weiterbildung nicht beginnen können oder sie abbrechen mussten. Zweitens, das subjektive Wohlbefinden geht ebenfalls auseinander. Aus der Gruppe der sogenannten unteren 30% berichten junge Menschen viermal so häufig von negativen Gefühlen, Sorgen, Ängsten.
1: Die Arbeiterkammer fordert deshalb bessere Bildung, sichere Jobs, leistbares Wohnen und mehr Mitbestimmung für junge Menschen. Der niedrige Wasserstand der Donau macht in Niederösterreich gerade Geschichte sichtbar. Bei Ardager im Bezirk Amstetten ragen zwei alte Kriegsschiffswracks aus dem Wasser. Die deutschen Schiffe sollen in den letzten Kriegstagen 1945 von US-Panzern beschossen und später von der eigenen Besatzung versenkt worden sein. Es soll aber keine Gefahr durch alte Munition bestehen. Die im Zuge des Rahmenabkommens zwischen den USA und dem Iran Mitte Juni vereinbarte Waffenruhe soll nach Angaben aus pakistanischen Sicherheitskreisen verlängert werden. Die Rede ist von 60 oder sogar 90 Tagen. Nicht sicher ist, ob die Öffentlichkeit informiert wird, sollte die Waffenruhe wirklich verlängert werden. Weil eine KI-Brille von Meta und Ray-Ban gegen den Datenschutz verstößt, hat der deutsche Verbraucherschutz den Facebook-Mutterkonzern jetzt angezeigt. Das Problem ist, mit der Brille kann man heimlich Fotos und Videos von anderen Menschen aufnehmen. Die zuständige Behörde sagt allerdings, der Verkauf sei erlaubt, wenn ein optisches Zeichen wie etwa ein rotes Licht zeigt, wenn gerade gefilmt wird.
3: Wir sind damit jetzt auf den Tiroler Straßen U1 Verkehrsservice um 2 Minuten nach 18 Uhr, und da brauchen Sie länger auf der A12 der Inntal-Autobahn. Es staut da in Fahrtrichtung Oberland und zwar ab Innsbruck. Man verliert aktuell bis zu 40 Minuten an Zeit. Da ist laut Polizei ein Unfall passiert und Sie müssen da eben deutlich mehr Zeit einplanen. Darüber hinaus kommen Sie aber gut voran auf den Tiroler Straßen. Wir wünschen eine gute und vor allem eine sichere Weiterfahrt. Schauen weiter zum Wetter, und da ist es weiterhin sehr sonnig in Tirol, das aktuell bei 30 Grad in Zams und in Hall, 27 Grad in Elbögen und 31 Grad werden uns noch in Hiebach angezeigt. Gute Nachrichten gibt es dann auch für alle, die die Sonnenfinsternis, die partielle, heute anschauen wollen. Es bleibt am Abend und in der Nacht meist klar und trocken, nur ganz vereinzelt können Wolken und Regenschauer mit dabei sein. Die Temperaturen, die sinken in der Nacht bis morgen früh auf 16 bis 9 Grad. Morgen am Donnerstag wartet dann das nächste herrliche Sommerwetter auf uns. Es gibt viel Sonnenschein von früh bis spät und die Höchstwerte, die erreichen 28 bis 33 Grad.
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2: Damit sind wir wieder angekommen beim ganz gemütlichen Teil des Tages, und zwar in der Wunschhotline. Wir freuen uns schon auf Ihre Musikwünsche. Einfach anrufen unter 052 42 61 030 31 und mit ein bisschen Glück ist Ihre Lieblingsmusik dann gleich schon bei uns auf Sendung. Und damit wir viele Platz haben, starten wir auch gleich schon hinein. Servus, hallo.
3: Hallo, Enzin. Du bist der Max aus Söll. Ich wünsche mir die Ursprungbuben, die Ursprungbar.
2: Ja, die spielen wir ganz gerne zum Auftakt. Also die Ursprungbuben und die Ursprungbar. Mein Name ist Fabian Strickner.
4: Hi, Fabian.
2: Und ich wünsche einen feinen Mittwochabend und ganz viel Spaß.

0: Die Ursprungbuben haben da heute die Wunsch-Hotline eröffnet und wir machen auch gleich schon weiter. Servus.
1: Hallo U1-Team, da spricht die Maria. Ich hätte bitte einen Musikwunsch von den Jutzis. Heute ist so ein schöner Tag. Und das Lied möchte der Helga und der Andrea schicken. Danke, danke. Allen einen schönen Sonnenfinsternisabend und viel Spaß mit unserem Heimatradio U1 Tirol. Pfiat euch.
0: Perfekt anmoderiert. Da brauche ich eigentlich gar nichts mehr sagen.

0: haben Sie absolut recht. Die UT ist heute ist so ein schöner Tag und es wird auch ein schöner Abend. Und vor allem verbringen wir den mit Ihrer Lieblingsmusik. Da machen wir schon wieder weiter. Servus.
1: Hallo, U1 Tirol. Schönen guten Abend. Hier ist die Uschi aus Süddeutschland. Ich hoffe, ihr habt noch ein Plätzchen frei für mich für einen Musikwunsch. Und ich würde gern mal wieder die Innsbrucker Böhmische hören mit der böhmischen Liebe. Einen schönen Abend allen Zuhörern und dem Team. Ein herzliches Dankeschön.
0: Dankeschön sagen wir fürs Anrufen und auch Sie können sich Ihre Lieblingsmusik gerne bestellen unter 052 42 61 030 31. Und jetzt viel Freude mit den Innsbrucker Böhmischen und der böhmischen Liebe.

0: in der U1 Wunsch-Hotline und wir machen wie weiter. Wer ist dran? Hallo.
1: Ja, hallo, da ist die Barbara aus Reit. Hallo Fabian, du bitte, ich wünsche mir für die Wunsch-Hotline heute von Andreas Gavalier und von den Basile, von Patrick Basile oder wie der heißt, das neue Lied für die zwei. Bis zum nächsten Mal. Dankeschön, Fabian. Alles Gute.
0: Spielen wir gerne als Andreas Gavalier mit Pietro Basile und Una Canzone per te. Viel Freude.

0: feinen frühen Mittwochabend wünschen wir hier auf U1. Das ist die Wunschhotline mit Ihrer Lieblingsmusik. Und wer hat jetzt angerufen?
1: Hallo, Hans, das ist der Raphael aus Absam. Ich wünsche mir ein Kind vom Dorf und die grüße die Oma aus Greiz. Ihr seid das beste Team. Vielen Dank.
0: Dankeschön, sagen wir. Da grüßen wir auch die Oma in Greiz recht herzlich und freuen uns jetzt auf ein Kind vom Dorf. Das ist Musik von Dühe aus Tirol.

0: Wir spielen Ihre Lieblingsmusik, dazu gerne anrufen unter 052 42 61 030 31. Und in Kürze geht's weiter mit der Wunschhotline hier bei uns auf U1.
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0: Das ist am Mittwochabend.
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0: Und wer hat jetzt gewählt?
13: Hallo U1, ich wünsche mir für heute Abend von den Funky Vibes Sternschnuppenregen, das passt heute ganz gut. Euch alles Gute, danke.
0: Das passt heute wirklich perfekt, denn neben der Sonnenfinsternis gibt es ja dann später auch noch die Perseiden oder Perseiden, wie sie genannt werden, also die Sternschnuppen. Und damit jetzt den Sternschnuppenregen von den Funky Vibes. Viel Spaß!

0: Ja, den sollte man heute nicht verpassen, den Sternschnuppenregen, also hinaufschauen und nicht vergessen, sich auch etwas zu wünschen.
1: Hallo Eins, hallo Fabian, hier ist Dorothea aus Baden-Württemberg. Ich wünsche mir heute von Vox Club das Lied Alpengirl. Recht herzlich grüßen möchte ich unsere Enkelkinder, Celine, angedenken Bad Elster, unsere Annalena, Janik, Tochter Steffi, Schwiegersohn Martin, die momentan im Ötztal im Urlaub sind, Tochter Melanie, Schwiegersohn Sven, Hund Dobby, wo im Wochenende folgen. Meinen Mann ganz herzlich grüßen. Dich, lieber Fabian, das O1-Team. Vielen Dank.
0: Ja, danke für die vielen Grüße. Und da gibt's jetzt Vox Club und Alpengirl. Wow.

0: Die U1 Wunschhotline ist das am Mittwochabend. Wer ist jetzt dran?
1: Ja, hallo, da ist der Frischmann Hansi Bogendorf. Ich wünsche mir einen Dimple-Bayerischen und grüßen da die Barbara, die Sabine und die Steffi. Recht schön da machen.
0: Dann spielen wir jetzt den Dimple-Bayerischen von den Schürzenjägern, würde ich sagen. Alle, ja, Bayerisch-Tänzer raus und auf geht's!

0: Bravo an die Tänzer. Jetzt hat sich's ausgeborischt und wir machen wie weiter. Servus.
1: Hallo U1, da ist Walter aus Kirchberg und ich wünsche mir von Steffen Jürgens, du träumst davon. Und grüße alle meine Kaffeedamen und auch die Kaffeeherren. Danke.
0: Ja, liebe Grüße in die Kaffeerunde. Jetzt mit Steffen Jürgens. Du träumst davon. Eine feine Zeit wünschen wir und einen schönen Mittwochabend. Siehe in der Wunschhotline auf U1.

0: feinen Mittwochabend wünschen wir auf U1. Das ist die Zeit, ja, in der wir Ihre Lieblingsmusik spielen und erfüllen. Und da machen wir auch gleich schon weiter. Wer ist denn jetzt dran?
1: Ja, hallo liebes U1-Team. Hier ist wieder die Melanie aus Stuttgart. Wir bereiten uns auf unseren bevorstehenden Urlaub in Tirol vor. Wünschen möchte ich mir heute später, wann ist das? Von Monika Martin oder Monika Morell. Und grüßen möchte ich meine Eltern in Deutschland und meine Schwester, die momentan in Ötztal im Urlaub ist. Alles Liebe euch. Tschüss.
0: Da wünschen wir dir jetzt schon einmal einen schönen Urlaub in Tirol und viel Freude jetzt mit Monika Martin. Ihr kennt

0: Später, wann ist das? Fragt sich also die Monika Martin bei uns in der Wunsch-Hotline. Und jetzt geht's gleich schon weiter mit dem nächsten Wunsch. Servus.
1: Hallo, O1, da spricht die Hilda. Ich wünsche mir heute von Hansi Hinterseer das Stickel, ich sitze auf einen Stange. Danke.
0: Ein wunderschönes Lied.

Ja, jetzt sitze ich da und denke mir eben, was hätte ich besser machen können in meinem Leben? Sicher gibt es ein paar Sachen, die ich nicht hätte sollen machen.

0: Wahnsinn, dass er in der U1 Wunschhotline und auf U1, da feiern wir auch immer gerne gemeinsam Geburtstag. Heute darf ich das einmal in privater Mission machen. Es hat nämlich heute ja meine Tante, die Karin aus Schönberg, ihren 50. Geburtstag und da habe ich jetzt einfach einmal frech durchgewählt und wünsche einen schönen Abend. Servus.
1: Hi Fabian, grüß dich.
0: Ja, und schon einmal alles, alles Gute zum 50. Geburtstag.
1: Danke vielmals. Danke.
0: Was war da heute schon alles los? Ich glaube, ihr seid schon seit dem Nachmittag beim Feiern ein bisschen, oder?
1: Genau. Wir sind im Garten gesessen bei Kaffee und Kuchen und ja, sind ein paar Leute vorbeigekommen und wettertechnisch natürlich ideal und ja. Und jetzt am Abend sind wir beim Essen und ja, du kommst dann ja nach und
0: du wirst noch ein bisschen
1: weiter gefeiert. Genau.
0: Ja, da stoßen wir dann später auf alle Fälle gemeinsam an. Jetzt

0: Darf ich da ganz kurz ein Gedicht vorlesen? Heute feiern wir dich, liebe Tante, 50 Jahre allerhand. Ein halbes Jahrhundert ist nun vorbei, doch keine Sorge, du bleibst jung und frei. Bei der Versicherung bist du stets zur Stelle, kennst dich aus mit Schadenhaftung und Fälle. Ob Haus, ob Auto oder Unfall im Leben, für alles scheinst die passende Polize zu geben. Nur eines, das kann niemand versichern, dass wir heute nicht ein bisschen über dein Alter kichern. Doch 50, das klingt schlimmer als es ist, weil du noch immer voller Lebensfreude bist. Drum stoßen wir heute gemeinsam auf dich an, auf alles, was noch kommen kann. Auf Glück, Gesundheit und ganz viel Zeit für Familie, Freunde und Heiterkeit. Das wünscht die gesamte Familie Strickner und auch Bosin.
1: Meistens
0: hier.
1: Danke vielmals.
0: Ja, dann sehen wir uns eh später, aber jetzt dürfen wir Musik auch noch spielen. Du warst auch mit dabei, und zwar heuer in Innsbruck beim Zuckerrohr-Konzert, gell?
1: Genau, ja.
0: Das war lässig.
1: Das war gewaltig, ja.
0: Dann würde ich sagen, spielen wir jetzt auch Zuckerrohr zum 50. Geburtstag für dich. Bis später.
1: Super.
0: Und ja, alles Gute noch einmal hier
1: was
0: Radio.
1: Danke schön. Tschüss. Ciao, Fabi.
0: Ciao, ciao.
1: Ciao, ciao.

0: Feine Musik von Zuckerro, Wonderful Life. Das war speziell für meine Tante zum 50er. Und wir machen Kürze weiter hier in der U1 Wunschhotline.
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0: Mittwochabend auf U1. Die Wunsch-Hotline neigt sich schön langsam dem Ende zu. Ein Wunsch hat jetzt aber noch Platz. Wer ist denn dran? Servus.
19: Hallo U1, hier spricht die Luise aus Seitenstetten, Niederösterreich. Möchte mir heute von den Halodris aus dem Zillertal das Gastbuchlied wünschen. Danke und einen schönen Abend noch.
0: Ebenfalls schönen Abend und viel Freude.

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2: Mit Christina Adler. Ein seltenes Spektakel lässt sich heute Abend am Himmel beobachten. In Österreich ist eine partielle, also teilweise Sonnenfinsternis zu sehen. Eine totale Sonnenfinsternis gibt es etwa in Spanien und Island. Was da am Himmel vor sich geht, erklärt uns Matthias Pfragner vom Steirischen Astronomieverein.
3: Wenn sich der Mond genau zwischen Erde und Sonne befindet, dann wirft der Mond einen Schatten von der Sonne. Und genau das passiert eben bei einer Sonnenfinsternis, dass der kleine Schatten, den der Mond wirft, der im Bereich von bis zu 250 Kilometer breit ist, wenn der dann auf die Erde trifft, dann hat man an der Stelle eine totale Sonnenfinsternis.
2: Die Finsternis beginnt gegen 19.22 Uhr. Ihren Höhepunkt erreicht sie kurz vor Sonnenuntergang. Wichtig, wer sich die Sonnenfinsternis anschauen will, muss unbedingt eine Finsternisbrille tragen. Sonst kann es zu dauerhaften Augenschäden kommen. Beim geplanten Dürrehilfspaket für Österreichs Bauern scheint sich die Regierung noch lange nicht einig zu sein. Landwirtschaftsminister Totschnig hat ja angekündigt, dass auch unversicherte Bauern Geld für die Ernteausfälle bekommen sollen. SPÖ und NEOS sehen dafür aber wenig Spielraum im Budget. Sie warnen außerdem davor, dass sich Bauern künftig weniger versichern könnten, wenn der Staat Schäden übernimmt. Die Rekordtrockenheit hat laut Hagelversicherung Schäden von rund 1 Milliarde Euro verursacht. Die aktuell hohen Energiepreise machen sich auch Betrüger wieder zunutze. Sie verschicken SMS, in denen es heißt, dass man wieder Anspruch auf den Klimabonus hätte. Man müsse da nur auf den Link in der SMS klicken und seine Daten angeben. Aber Achtung, dabei handelt es sich um einen Betrug, denn den Klimabonus gibt es nicht mehr. Die Betrüger wollen so nur an die Bankdaten kommen. Nur 3 von 30 geprüften Lokalen servieren Leitungswasser gratis. Das zeigt ein AK-Stichprobenpreismonitor in 30 Wiener Restaurants und Cafés. Und ein halber Liter Wasser kostet dabei mittlerweile schon bis zu 3,60 Euro. Leitungswasser soll kostenlos bleiben, zumindest wenn Gäste andere Getränke oder Speisen bestellen, fordert die AK.
4: 2 Minuten nach 19 Uhr, wir begleiten Sie auf den Tiroler Straßen im U1 Verkehrsservice. Und da schauen wir zu Beginn auf die L9, die Mittelgebirgsstraße. Das habe ich jetzt auch noch nie gesehen um diese Zeit, aber da gibt es richtig viel Stau zwischen Folderwald und Tulfes in Fahrtrichtung Tulfes. Da dürften viele unterwegs sein zum Sternschnuppen schauen, da fährt ja die Gondelbahn heute länger. Aktuell wird uns da ein Zeitverlust von bis zu 1 Stunde angezeigt. Dann weiter auf die A12 Inntalautobahn, stockender Verkehr in Fahrtrichtung Oberland ab Innsbruck, kommt rund 10 Minuten Zeitverlust und noch B169 Zillertalstraße Stautztal einwärts ab Schlitters und es dauert 5 bis 10 Minuten länger. Wir wünschen eine gute und vor allem eine sichere Weiterfahrt. Schauen zum Wetter und das ist ein lauer Sommerabend in Tirol. Die Sonne, die ist noch mit dabei und später, wenn sie dann eben um 20.17 Uhr vom Mond bis zu 90% verdeckt wird, passt das Wetter auch weiterhin. Es bleibt nämlich meist klar und trocken. Die aktuellen Werte 28 Grad in Kramsach und Nassereit und 26 Grad jetzt in Rinn. In der Nacht, da sinken die Werte auf 16 bis 9 Grad und morgen am Donnerstag dann wieder herrliches Sommerwetter mit viel Sonne von in der Früh bis später am Abend. Die Höchstwerte, die erreichen 28 bis 33 Grad.
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4: Viel Musik bringt dieser Mittwochabend bei uns und wir dürfen jetzt auch noch einige Musikwünsche erfüllen, die zuvor keinen Platz mehr gehabt haben in der Wunschhotline. Und da machen wir gleich weiter. Wer ist jetzt dran?
6: Ich bin die Sieglinde von Hall. Ich wünsche mir von Picasso das Schwarzen Tirol, Tirol, du bist mein Heimatland. Danke, danke, danke.
4: Spielen wir gerne das Tiroler Lieder Medley von den Kastelrotter Spatzen. Morgen geht es dann in der Früh in Perfekt geweckt weiter mit Christine Trainer und ich darf da dann die Nachrichten machen. Fabian Strickner, mein Name. Ich sage für heute Dankeschön fürs Zuhören. Wünsche jetzt noch einen feinen Mittwochabend. Viel Spaß dann auch beim Sonnenfinsternis schauen und auch bei den Sternschnuppen schauen. wird sicherlich ein großes Himmelsspektakel. Und da sind jetzt die Kastelrotter Spatzen.

Hallo Heinz, da spricht die Frau Rosmarie. Ich hätte mir bitte vom Adriano Schell und da noch gewünscht, Uno Fester Suebrate. Grüß mich die Damiten Alexander und alle, die mich kennen. Und vielen Dank an so ein Team. Danke vielmals. Auf Wiederhören.

Hallo Fabian, da spricht die Rosmarie aus Lauling. Ich wünsche mir bitte ein kleines Kreuz vom Kreuzhochtour und grüßen möchte alle Verwandten und Freundinnen überall und die im Studio. Danke und einen schönen Abend den alle.

Grüß Gott, das grüß mal Silvia. Ich wünsche Charlie noch vom Kranzsteinich alles Gute nachträglich zum Geburtstag. Und ich wünsche mir für Kranzsteinich verschenke keine Tränen. Einen schönen Mittwochabend. Gute Nacht.

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1: Mit Christina Adler. Österreich ist ein gespaltenes Land. Das sagen 2/3 der Bevölkerung in einer aktuellen IMAS-Meinungsumfrage. Für die gesellschaftliche Spaltung sorgen vor allem bestimmte Streitthemen wie etwa die Zuwanderung, das Sozialsystem und auch der Umgang mit unterschiedlichen Religionen. Begünstigt werde diese Spaltung auch durch Politik und Medien, heißt es von Meinungsforschern. Neu gekaufte Produkte sind oft doppelt und dreifach verpackt. Das soll sich jetzt aber ändern. In der EU werden ab heute schrittweise neue Verpackungsregeln eingeführt. Es soll erstens weniger Chemikalien in Lebensmittelverpackungen geben. Zweitens soll der Verpackungsmüll generell bis 2040 um mindestens 15% reduziert werden. Die Regelung wird schrittweise umgesetzt. Damit wir künftig besser mit Hitzewellen zurechtkommen, soll in Österreich das Fernkältenetz stärker ausgebaut werden. Dafür sollen in den nächsten 10 Jahren fast 200 Millionen Euro in die Hand genommen werden. Bei der Technik wird ca. 6 Grad kaltes Wasser über unterirdische Leitungen zu Häusern transportiert, um diese umweltfreundlich zu kühlen. Mehrere Städte, darunter etwa Graz, nutzen Fernkälte bereits. Neu dazugekommen ist zuletzt auch Bregenz. In Frankreich hat die Ernte der Champagnertrauben heuer so früh begonnen wie noch nie. Grund ist die Rekordhitze. Die Trauben sind dadurch viel schneller reif. Die Winzer rechnen mit einer guten Qualität, aber auch einer kleineren Ernte, denn der Frost hat im Frühjahr fast 40% der Knospen zerstört. Gleichzeitig setzt die Hitze den Reben zu und bremst teilweise das Wachstum. Die Weinlese in Österreich beginnt im Normalfall Mitte bis Ende September und zieht sich durch den gesamten Oktober.
2: Sie hören nun eine Wiederholung vom vergangenen Sonntag. Wir wünschen eine gute Unterhaltung.
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4: Ein Hallo und ein Servus hinaus in die große, weite Welt. Es ist Sonntagabend, kurz nach 18 Uhr. Und natürlich heißt es auch heute wieder ein Feuerwerk der Musik, Schmankerln und Raritäten aus vergangenen Zeiten. Im Studio und am Mikrofon von Radio U1 Tirol, euer Florian Klingenschmid. Ja, wir schreiben bereits den 9. August und es ist inzwischen meine 198. Sendung. Und wenn ihr es jetzt denkt, ich darf mir eigentlich gern wieder mal ein Liedl wünschen, was ich schon lange nicht mehr gehört habe, was aber mindestens 20 Jahre alt sein muss, dann könnt ihr es machen. Schreibt mir eine kurze Mail an florian.feuerwerk@gmx.at oder hinterlasst ein kurzes Kommentar auf der Facebook-Seite von ins Grubertaler. Jetzt hat die Song Grede Gmurk und wir legen musikalisch los in der heutigen Sendung. Musik aus der Steiermark von den Mooskirchnern. Schwungvoll in Tirol.

Und von der Steiermark geht's musikalisch direkt ins musikalischste Tal der Welt, würde ich fast sagen. Ins Zillertal. Vom Hippacher Trio, das Kuckuck liert.

Die Wiegel-Vogel-Polka, die habe ich jetzt für ihn vorbereitet. Ein absoluter Hit von Polka-König Slavko Arsenik und seinen Original-Oberkrainern. Viel Spaß!

Kleines Lied. So heißt der nächste Titel, den ich jetzt aus dem U1 Musikarchiv rausgeholt habe. Von den vier Spatzen aus Tirol.

So richtig heimatverbunden, das waren sie schon immer. Die Männer rund um Erwin Flörl und seinen Original-Almrauschklang. Ja, und das passende Liedl dazu, das gibt's jetzt. Schöne Heimat, mein.

Bevor ich jetzt ganz kurz in eine kleine Werbepause starte, gibt's noch flotte Musik von den 5 Rosenthalern. Die Hopp-Polka!

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0: Zeit.
1: Ja, nach dieser kurzen Werbepause natürlich nach wie vor, oder besser gesagt wieder, am Mikrofon und im Studio von Radio U1 Tirol. Euer Florian Klingenschmidt. Und ich habe wieder ein ganz, ganz lässiges Stickerl für den Krauser gesucht. Musik aus Bayern. Von der Feierabendmusi auf zum Hirzinger Hof.

Sie waren Grand Prix-Sieger. Die Burschen vom Alpentrio Tirol. Und da darf ich jetzt auch zum ersten Wunsch in der heutigen Sendung kommen. Liebe Laura aus Grinzens, du hast mir angeschrieben und würdest dir eben gerne das Alpentrio Tirol wünschen. Mit Ich schenk dir einen Bergkristall. Mache ich natürlich sehr, sehr gerne und wünsche dir viel Spaß damit.

2 auf einen Schlag. Ja, so kann man das bezeichnen, das, was ich jetzt für ihn vorbereitet habe. Den Beginn, den machen die Spatzen aus Südtirol mit der Rote Diamant. Und gleich drauf, da gibt's noch einen absoluten Superhit von Gerald Joling. Du Solo, 2.

Kinderstar Heintje, der sorgte ja in den 70er Jahren für Begeisterung in halb Europa, darf ich sagen. Und seine Lieder, die sind heute noch sehr beliebt. Und da darf ich auch zum nächsten Wunsch kommen. Die Edith aus Vöcklabruck, die wünscht sich jetzt Heintje mit Ich bau dir ein Schloss.

Wahre Künstler und Virtuosen auf ihren Instrumenten, die darf ich jetzt ankündigen. Das Osserwinkel-Trio mit kleiner Harmonikaspieler.

Lusch ist ja nicht so weit, aber in ein paar Wochen, da wird wieder der Herbst ins Land ziehen. Und darüber haben wir jetzt das Grenzland-Sextett einen passenden Titel. Weil im Herbst, da finden natürlich auch die Herbstfeste statt. Ja, und so heißt er, das Herbstfest.

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Ja, liebe Hörer, liebe Hörerinnen, schön langsam biegen wir wieder in die Zielgerade der heutigen Sendung ein. Aber ein bisschen Zeit, die haben wir noch und die wollen wir natürlich unbedingt nützen. Ich schicke jetzt musikalisch nur mal ein Gruß auf an jene, die noch auf der Almom sind. Weil schön langsam heißt es wahrscheinlich für die Ersten schon Abschied von der Alm zu nehmen. Und so heißt auch der nächste Titel. Vom Ensemble Hans Wieland. Abschied von der Alm.

0: zwei Entertainer der Extraklasse, die darf ich jetzt nochmal für die Paula in Innsbruck auflegen. Die unvergessenen Stars Peter Alexander und Paul Hörbiger mit einem Klassiker aus dem Jahre 1977. Wenn der Herrgott nicht will.
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Ja, und so schnell vergeht sie. Eine Stunde voller Musik. Liebe Hörer von Radio U1 Tirol, das war's wieder. Meine inzwischen 198. Sendung, ein Feuerwerk der Musik, Schmankerln und Raritäten aus vergangenen Zeiten. Ich hoffe, es hat euch wieder ein bisschen gefallen. Ich habe euch wieder ein bisschen Freude machen können mit dem einen oder anderen Gusto-Stückerl, mit der einen oder anderen Rarität und möchte mich für ein Zuhören wieder auf das Herzlichste bedanken. Vergelt's Gott tausendmal. Und vergesst's mir nicht, zu hören ist die Sendung jeden Sonntag von 18 bis 19 Uhr und die Wiederholung dann jeden Mittwoch von 20 bis 21 Uhr. Zum Abschluss, da gibt's jetzt nur Musik vom Ensemble Franz Mihalic. Ja, und genau so geht's mir auch. Glaub an unser Wiedersehen. Und in diesem Sinne wünsche ich euch noch einen ganz, ganz feinen restlichen Abend. Nicht vergessen, Radio U1 Tirol immer ganz laut aufdrehen, dann geht alles viel leichter. Und das Wichtigste, wie immer zum Schluss, bleibt mal gesund. Das wünscht euer Florian Klingenschmidt.

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